0: Rock Look Out of the Dark.
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0: Verteidigt sie die telefonische Krankschreibung gerade in Zeiten von Infektionswellen als gutes Mittel, wie David Riemer berichtet.
1: Laut der AOK-Chefin können telefonische Krankschreibungen Ansteckungen vermeiden und medizinisches Personal schützen. Eine missbräuchliche Nutzung kann sie nicht feststellen. Auch die geplante Pflicht zur Vorlage einer Arbeitsunfähigkeitsbescheinigung ab dem ersten Krankheitstag hält Reimann für unsinnig. Eine solche Pflicht binde Kapazitäten, die für die Versorgung nicht zur Verfügung stünden.
0: Der Chef des Mittelstandsverbands Ahlhaus hat Bundeskanzler Merz dazu aufgerufen, in der Koalition stärker durchzugreifen. In der Neuen Osnabrücker Zeitung warf Ahlhaus der Regierung schlechte Kommunikation und Planlosigkeit vor. Das Zerreden wichtiger Reformen, etwa bei der Rente oder im Gesundheitssektor, zerstöre das Vertrauen sowohl der Bürger als auch der Wirtschaft. Laut einer Berechnung der Umweltschutzorganisation Greenpeace hat der Hitzesommer 2026 volkswirtschaftliche Schäden in Höhe von mindestens 36 Milliarden Euro verursacht. Grund sind Greenpeace zufolge Ernteausfälle, Waldbrände und verminderte Produktivität in der Wirtschaft. Die geschätzten Schäden entsprechen demnach knapp 1% des Bruttoinlandsprodukts. Greenpeace fordert die Bundesregierung auf, der Klimakrise etwas entgegenzusetzen. Ein Weiter-so könne man sich auch aus wirtschaftlicher Sicht nicht mehr leisten. In Sachsen sind mittlerweile rund 11.000 Selbstständige und kleine Unternehmen von der Rückzahlung ihrer Corona-Soforthilfen befreit worden. Wie das Wirtschaftsministerium mitteilt, wurden über 90% der seit Juli letzten Jahres eingereichten Anträge bewilligt. Stella Störmer berichtet.
2: Nur rund 600 Fälle wurden demnach abgelehnt. Zudem wurde die Möglichkeit einer verlängerten Zahlungsfrist laut Ministerium über 5000 Mal in Anspruch genommen. Bis Ende des Jahres sollen die noch offenen Fälle erledigt sein. Anträge auf Befreiung oder vereinfachte Rückzahlung können weiterhin eingereicht werden. Insgesamt flossen 2020 über 672 Millionen Euro an rund 84.000 Kleinstunternehmen und Selbstständige im Freistaat, um Liquiditätsengpässe aufgrund des Lockdowns zu überbrücken.
0: Zum Fußball. Im DFB-Pokal ist Greuther Fürth nach einem 1:2 gegen Bochum ausgeschieden. Für eine Überraschung sorgte Regionalligist Jedelo 2, der den Bundesliga-Absteiger Heidenheim aus dem Pokal warf. In der zweiten Runde stehen auch Freiburg, Mönchengladbach, Mainz, Union Berlin, Paderborn, Dresden, Darmstadt, Magdeburg und Essen.
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4: Tiefstemperaturen zwischen 10 und 7 Grad, in höheren Lagen oft darunter. Örtlich bildet sich Nebel. Heute im Laufe des Tages heiter bis wolkig bis 22 Grad. Morgen zunächst viel Sonnenschein, später von Südwesten her dichtere Wolken bis 25 Grad.
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18: Ich bin Hendrik Daum. Die Möglichkeit zur telefonischen Krankschreibung will die schwarz-rote Koalition ja abschaffen. Kritik kommt jetzt von AOK-Chefin Reimann. In den Funke-Zeitungen verteidigt sie die telefonische Krankschreibung gerade in Zeiten von Infektionswellen als gutes Mittel, wie David Riemer berichtet.
19: Laut der AOK-Chefin können telefonische Krankschreibungen

0: Rente oder im Gesundheitssektor zerstöre das Vertrauen sowohl der Bürger als auch der Wirtschaft. Laut einer Berechnung der Umweltschutzorganisation Greenpeace hat der Hitzesommer 2026 volkswirtschaftliche Schäden in Höhe von mindestens 36 Milliarden Euro verursacht. Grund sind Greenpeace zufolge Ernteausfälle, Waldbrände und verminderte Produktivität in der Wirtschaft. Greenpeace fordert die Bundesregierung auf, der Klimakrise etwas entgegenzusetzen. Ein Weiter-so könne man sich auch aus wirtschaftlicher Sicht nicht mehr leisten. In Sachsen sind mittlerweile rund 11.000 Selbstständige und kleine Unternehmen von der Rückzahlung ihrer Corona-Soforthilfen befreit worden. Wie das Wirtschaftsministerium mitteilt, wurden über 90% der seit Juli letzten Jahres eingereichten Anträge bewilligt. Stella Störmer berichtet.
1: Nur rund 600 Fälle wurden demnach abgelehnt. Zudem wurde die Möglichkeit einer verlängerten Zahlungsfrist laut Ministerium über 5000 Mal in Anspruch genommen. Bis Ende des Jahres sollen die noch offenen Fälle erledigt sein. Anträge auf Befreiung oder vereinfachte Rückzahlung können weiterhin eingereicht werden. Insgesamt flossen 2020 über 672 Millionen Euro an rund 84.000 Kleinstunternehmen und Selbstständige im Freistaat, um Liquiditätsengpässe aufgrund des Lockdowns zu überbrücken.
0: Zum Fußball. Im DFB-Pokal ist Greuther Fürth nach einem 1:2 gegen Bochum ausgeschieden. Für eine Überraschung sorgte Regionalligist Jedelo 2, der den Bundesliga-Absteiger Heidenheim aus dem Pokal warf. In der zweiten Runde stehen auch Freiburg, Mönchengladbach, Mainz, Union Berlin, Paderborn, Dresden, Darmstadt, Magdeburg und Essen.
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3: Tiefstemperaturen zwischen 10 und 7 Grad, in höheren Lagen oft darunter. Örtlich bildet sich Nebel. Heute im Laufe des Tages heiter bis wolkig bis 22 Grad. Morgen zunächst viel Sonnenschein, später von Südwesten her dichtere Wolken bis 25 Grad.
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1: Olivia Rodrigo, Drop Dead.
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3: Ich bin Hendrik Daum. Einen schönen guten Morgen. Die Möglichkeit zur telefonischen Krankschreibung will die Schwarz-Rote Koalition ja abschaffen. Kritik kommt jetzt von AOK-Chefin Reimann. In den Funke-Zeitungen verteidigt sie die telefonische Krankschreibung, gerade in Zeiten von Infektionswellen, als gutes Mittel, wie David Riemer berichtet.
4: Laut der AOK-Chefin können telefonische Krankschreibungen Ansteckungen vermeiden und medizinisches Personal schützen. Eine missbräuchliche Nutzung kann sie nicht feststellen. Auch die geplante Pflicht zur Vorlage einer Arbeitsunfähigkeitsbescheinigung ab dem ersten Krankheitstag hält Reimann für unsinnig. Eine solche Pflicht binde Kapazitäten, die für die Versorgung nicht zur Verfügung stünden.
3: Der Chef des Mittelstandsverbands Ahlhaus hat Bundeskanzler Merz dazu aufgerufen, in der Koalition stärker durchzugreifen. In der neuen Osnabrücker Zeitung warf Ahlhaus der Regierung schlechte Kommunikation und Planlosigkeit vor. Das Zerreden wichtiger Reformen, etwa bei der Rente oder im Gesundheitssektor, zerstöre das Vertrauen sowohl der Bürger als auch der Wirtschaft. Laut einer Berechnung der Umweltschutzorganisation Greenpeace hat der Hitzesommer 2026 volkswirtschaftliche Schäden in Höhe von mindestens 36 Milliarden Euro verursacht. Grund sind Greenpeace zufolge Ernteausfälle, Waldbrände und verminderte Produktivität in der Wirtschaft. Greenpeace fordert die Bundesregierung auf, der Klimakrise etwas entgegenzusetzen. Ein Weiter-so könne man sich auch aus wirtschaftlicher Sicht nicht mehr leisten. In Sachsen sind mittlerweile rund 11.000 Selbstständige und kleine Unternehmen von der Rückzahlung ihrer Corona-Soforthilfen befreit worden. Wie das Wirtschaftsministerium mitteilt, wurden über 90% der seit Juli letzten Jahres eingereichten Anträge bewilligt. Stella Störmer berichtet.
5: Nur rund 600 Fälle wurden demnach abgelehnt. Zudem wurde die Möglichkeit einer verlängerten Zahlungsfrist laut Ministerium über 5000 Mal in Anspruch genommen. Bis Ende des Jahres sollen die noch offenen Fälle erledigt sein. Anträge auf Befreiung oder vereinfachte Rückzahlung

0: aus dem Pokal warf. In der zweiten Runde stehen auch Freiburg, Mönchengladbach, Mainz, Union Berlin, Paderborn, Dresden, Darmstadt, Magdeburg und Essen.
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2: Ja, dann mal einen wunderschönen guten Morgen. Heute ist Montag, der 24. August. Und das Wetter soll einigermaßen schön werden, oder?
3: Ja, also soll richtig schön werden. Bis zu 12 Sonnenstunden heute. Bleibt auch größtenteils trocken. Wird nicht ganz so warm. Also so 21, 22 Grad schon angenehm. Aber in den nächsten Tagen geht bei den Temperaturen noch ein bisschen was obendrauf. Morgen, der Dienstag, sehr freundlich. Temperaturen bis zu 25 Grad. Am Mittwoch viel Sonne und örtlich sogar bis zu 28 Grad. Also es wird nochmal.
2: Was ist denn? So, dann gucken wir nochmal kurz auf die Straßen.
3: Gibt es eine Meldung aus dem Burgenlandkreis? Lauchaer Straße zwischen Gleiner und dem Abzweig nach Weischütz. Da hat es ein Wildschwein erwischt. Da bitte aufpassen. Und A4 Görlitz Richtung Dresden zwischen dem Grenzübergang Ludwigsdorf und Görlitz. Da ist im Moment wohl stockender Verkehr. Ein bisschen mehr Zeit einplanen, aber das, ja, dürfte sich aufdrehen.
2: Ah ja, das wird dann schon, ja. Jetzt kommen Sie erstmal gut an und falls irgendwo was aufploppen sollte, rufen Sie gerne mal an. Kostenlos unsere Verkehrshotline auch schon so früh am Tag. Das ist die 03-800 und die 4.
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2: Ja, dann können wir anfangen, oder?
3: Ja, neue Woche, Mensch, los geht's.
2: Schönen guten Morgen.
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1: Was ist das für ein Mensch? Das fragen wir uns oft, wenn wir jemanden so gar nicht fassen können. Ich habe mir die Frage neulich in Bezug auf Jesus gestellt. Was ist das eigentlich für ein Mensch gewesen? Nach all den Jahren, in denen ich mich mit ihm beschäftigt habe, ist er mir immer noch ein Rätsel, geheimnisvoll und erschreckend zugleich. Seine Jünger sind ihm nachgefolgt, er wandelte 40 Tage durch die Wüste, um dem Teufel zu widerstehen, und er tat Wunder. Und er ist vom Tod auferstanden, ein Ereignis, das nur sehr schwer vorstellbar ist. Aber Jesus war auch Mensch, er war Zimmermann, ging seiner Arbeit nach, hatte Freunde. Allein das macht ihn menschlich. Und immer, wenn ich denke, ich habe ihn verstanden, taucht eine Bibelstelle auf, bei der ich wieder ins Grübeln gerate. Es wird wahrscheinlich immer so bleiben, dass mir dieser Jesus, der Jude aus Nazareth, ein Geheimnis bleiben wird. Nicht nur für mich, sondern für viele Menschen.
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0: Dresden kompakt mit Frederik Seifert. Guten Morgen. Das Stadtplanungsamt startet heute eine Umfrage zur Ortsentwicklung in Kossebaude. Der Entwurf liegt in der Verwaltungsstelle an der Dresdner Straße aus und auch auf dresden.de können die Einwohner ihre Ideen einbringen. Das 34. Moritzburg-Festival hat eine beeindruckende Erfolgsbilanz gezogen. Insgesamt 7.300 Besucher strömten zu den 20 Veranstaltungen. Das entspricht laut Intendant Jan Vogler einer Auslastung von 97%. In Berlin ist die politische Sommerpause zu Ende. Unter anderem steht das erste Treffen der CDU-Spitze auf dem Programm. Bundeskanzler Merz leitet heute die Sitzung des CDU-Präsidiums. In der türkischen Hauptstadt Ankara ist ein Waldbrand ausgebrochen. Auf Bildern war zu sehen, wie die Flammen am Stadtrand loderten. Ob Wohngegenden gefährdet sind, ist im Moment noch unklar. Und Justus Strelo hat den City-Biathlon im Steierstadion gewonnen. Bei den Frauen wurde Janina Hettich-Walz als beste Deutsche Vierte.
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3: Guten Morgen und einen wunderschönen Montag, einen schönen Start in die neue Woche und uns erwarten ein paar richtig schöne Tage jetzt. Die Temperaturen heute Morgen noch ziemlich frisch, 22 Grad heute die Höchstwerte, viel Sonnenschein gibt's dazu. Morgen der Tag sieht genauso aus und da wird's sogar ein Stückchen wärmer, also 25, 26 Grad im Bergland, ein bisschen kühler, aber auch morgen wieder viel Sonnenschein und so bleibt's auch am Mittwoch überwiegend sonnig und noch ein Stück wärmer mit 27, 28 Grad. Und gucken wir noch auf die Straßen. Da haben wir momentan noch nichts. Keine Staus und Blitzer. Aber Sie vielleicht, dann sagen Sie gerne Bescheid. 03 mal 800 und die 4.
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8: 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Es ist kurz vor 5:30 jetzt.
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0: Gleich 5 nach 5:30. Schönen guten Morgen, wir gucken mal nach draußen.
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2: Guten Morgen, auf geht's in die neue Woche und das bei sehr, sehr schönem Wetter. Die Temperaturen, die gehen heute so auf, 22, 23 Grad rauf. Viel Sonnenschein gibt's dazu und das den ganzen Tag. Und auf den Straßen ist auch noch alles sehr, sehr entspannt. Aber vielleicht haben Sie schon irgendwas entdeckt, dann gerne her damit. 03 mal 800 und die 4 ist die Nummer.
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0: Ja, einen wunderschönen guten Morgen. Es ist 5.41 Uhr, 11 Minuten nach 17:30 an diesem Montag. Und wir kümmern uns jetzt mal um die Flitterwochen. Das ist ja ein komisches Wort, ja, Flitterwochen. Was wird da eigentlich geflittert? Wo kommt das her? Unser Lehrer kennt's. Christine hat sich dazu mal schlau gemacht.
1: Der Begriff Flitterwochen ist seit dem 16. Jahrhundert bezeugt. Wahrscheinlich stammt das Wort vom althochdeutschen Filterratzahn, was so viel heißt wie Liebkosen, und dem mittelhochdeutschen Geflitter, heimliches Lachen, ab. Die erste Reise nach dem Jahrwort, das sind ja die Flitterwochen, da wird liebkost und gekichert, das war auch schon damals so. Übrigens werden die Flitterwochen ja auch gerne mal Honeymoon genannt, und das geht zurück auf den Met, das Getränk. Aufgrund der anregenden Wirkung von Honig und Alkohol wurde Met im Mittelalter als natürliches Aphrodisiakum verstanden. Perfekt geeignet für die Flitterwochen bzw. den Honeymoon. Die Flitterwochen gehen zurück auf das althochdeutsche Filterratzahn, Liebkosen, und das mittelhochdeutsche Geflitter, das heimliche Gekicher.

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6: Mit Frederik Seifert, guten Morgen. Wie soll sich Kossebaude in den kommenden Jahren entwickeln? Das will das Stadtplanungsamt in einer Umfrage wissen, die heute auf dresden.de startet. Pauline Möckel berichtet.
7: Es geht um ein Ortsentwicklungskonzept für die nächsten 5 bis 15 Jahre. Der Entwurf liegt auch in der Verwaltungsstelle Kossebaude an der Dresdner Straße aus. Jetzt sind die Erfahrungen, Wünsche und Ideen der Einwohner gefragt. Außerdem laden die Planer am 1. September zu einer Informationsveranstaltung in den Bürgersaal. Dort wollen sie den Entwurf vorstellen und Fragen beantworten.
6: An der Papritzer Straße in Gönsdorf soll ein neuer Fußgängerüberweg die Verkehrssicherheit erhöhen. Er wird in Höhe Zachengrundring gebaut und bekommt auch eine Mittelinsel. Die Arbeiten starten heute und dauern laut Stadt bis Januar. Fahrbahnrand sowie Geh- und Radwege werden dabei neu gestaltet. Die angrenzende Baustelle bekommt ein modernes Blindenleitsystem. Die Möglichkeit zur telefonischen Krankschreibung will die schwarz-rote Koalition ja abschaffen. Kritik kommt jetzt von AOK-Chefin Reimann. In den Funke-Zeitungen verteidigt sie die telefonische Krankschreibung gerade in Zeiten von Infektionswellen als gutes Mittel. David Riemer berichtet.
8: Laut der AOK-Chefin können telefonische Krankschreibungen Ansteckungen vermeiden und medizinisches Personal schützen. Eine missbräuchliche Nutzung kann sie nicht feststellen. Auch die geplante Pflicht zur Vorlage einer Arbeitsunfähigkeitsbescheinigung ab dem ersten Krankheitstag hält Reimann für unsinnig. Eine solche Pflicht binde Kapazitäten, die für die Versorgung nicht zur Verfügung stünden.
6: Laut einer Berechnung von Greenpeace hat der Hitzesommer 2026 volkswirtschaftliche Schäden in Höhe von mindestens 36 Milliarden Euro verursacht. Grund sind Greenpeace zufolge Ernteausfälle, Waldbrände und verminderte Produktivität in der Wirtschaft. Greenpeace fordert die Bundesregierung dazu auf, der Klimakrise etwas entgegenzusetzen. Ein Weiter-so könne man sich auch aus wirtschaftlicher Sicht nicht mehr leisten. Justus Strelo hat den City-Biathlon vor rund 4000 Zuschauern im Heinz-Steyer-Stadion gewonnen. Der Lokalmatador aus Dippoldiswalde siegte vor Vorjahressieger Erik Perrault. Bei den Frauen gewann die Tschechin Teresa Wobornikova. Beste Deutsche wurde Janina Hettich-Walz auf Rang 4. Der City-Biathlon findet auch in den kommenden 2 Jahren in Dresden statt. Das verkündete Oberbürgermeister Dirk Hilbert am Rande der Veranstaltung.
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11: 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Einen wunderschönen guten Morgen. Ja, das erste Mal seit langer Zeit. Die Temperaturen unter 10 Grad heute Morgen streckenweise. Und da habe ich so gedacht, Mensch, der Sommer, das dauert gar nicht mehr so lange. Ne? Aber jetzt erwarten uns noch mal ein paar richtig schöne Tage. So 22, 23 Grad, die Höchstwerte heute. Viel Sonnenschein den ganzen Tag. Morgen übrigens auch. Und da

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3: Ja, auf eine schöne neue Woche, Montag, 24. August, jetzt 6:06. Moin.
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0: 5 nach 6 jetzt.
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2: Ja, und da gehen jetzt zum Wochenstart mal Grüße an das Tierheim-Team vom Tierheim in Gröbern. Die feiern jetzt am Sonntag nun endlich ihr großes Sommer- und Kinderfest. Und vielleicht möchte der ein oder andere da ja noch ein bisschen unterstützen. Die veröffentlichen vorher immer auf der Website bzw. auch auf ihrer Facebook-Seite eine Liste, was noch gebraucht wird. Also Kuchen, Getränke oder was auch immer. Einfach mal reinklicken und vielleicht dem Tierheim-Team da ein bisschen unter die Arme greifen und dann schon mal einplanen, das Sommer- und Kinderfest jetzt am Sonntag im Tierheim Gröbern ab um 1.
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0: 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Ja, also alles wird gut. Wunderschönen guten Morgen und herzlich willkommen in der neuen Woche. Es ist 6:12. Es ist Montag, der 24. August. Das heißt, heute in 4 Monaten, habe ich das richtig ausgerechnet, ist Weihnachten?
1: August, September,
0: Oktober. Ja.
1: Stimmt, 4 Monate.
0: Monate. Hm. Das ist nicht mehr viel, 12 Wochen. Ups. Ja. Ach.
2: Verrückt.
0: Habt ihr schon Geschenk? Für mich? Ja, naja, wir sind alle wieder da. Die Christine ist da.
1: Ja, morgen.
0: Guten Morgen, die Miri ist da.
1: Jetzt
0: was ist los?
1: Hört man mich.
0: Jetzt hört man
1: ich
0: dich
1: war
0: ja.
1: Wieder stumm.
0: Nein, gar nicht, ich habe doch jetzt hier laut gemacht. Jetzt ist alles schön. Guten Morgen, Miri.
1: Guten Morgen.
0: Ja, der Tim ist auch da.
2: Einen wunderschönen guten Morgen.
0: Der Yoshi ist da. Guten Morgen.
1: Ja.
0: Ja, und Sie sind
1: André,
0: da.
1: André, du bist auch da.
0: Ich bin auch da.
1: Na Mensch, wie war denn euer Wochenende?
0: Oh, unser Wochenende war sehr, sehr schön.
1: Doch mal ein bisschen.
0: Sehr spektakulär. Na, wir waren ja an der Ostsee und das Wetter war toll.
1: Ja.
0: Also gestern nicht mehr so, aber Freitag, Samstag war sensationell.
1: Okay. Und? Ja. Habt ihr?
3: Na, jetzt frag mal nicht, du warst ja wohl dabei.
1: Ja, na ja, aber das weiß ich ja gerade. Habt ihr gesagt? Hast du dir das gut überlegt?
0: Ja.
3: Ich weiß nicht, ob er sich das gut überlegt.
1: Ich meinte dich.
0: Ja. Siehst du, ich komme aus dem Ja-Sagen gar nicht mehr raus. Nee, war sehr schön. Hat Spaß gemacht am Strand und ja.
1: Ach,
0: mal gucken, schön. Ob sich was ändert.
3: No, ich glaube nicht und ich glaube, das ist das Schönste. Wenn sich nichts ändert, ist es am schönsten.
0: Ja. Wir werden mal sehen, ob sich das auf die Kaffeefrage auswirkt und auf die Ergebnisse.
1: Das Team weiter
3: zusammenwachsen. Ich weiß gar nicht, ob ich als Joker dann überhaupt noch mitspielen darf. Wahrscheinlich nicht.
0: Ja, eigentlich.
3: Nee, darf ich nicht. Das ist ja wie beim Gewinnspiel. Ihr spielt ja auch nicht bei euren eigenen Gewinnspielen mit.
0: Ja gut, aber du warst ja nicht ganz unbeteiligt. Also du warst ja parteiisch durchaus jetzt als Jokerin
1: und
0: bei mir.
1: Und der braucht dich ja auch.
0: Und ich brauche dich, sonst bin ich da auch.
3: Wenn das nicht romantisch ist am Montagmorgen.
1: Das also. Geht doch sonst schief.
0: So, wie steht's denn, Team Christine?
1: 6-7 für euch. Also für das Team André, aber ich spüre es. Heute wird's. Heute kriege ich es.
0: Ich habe auch ein gutes Gefühl, Tim.
2: Ja, dann wollen wir gucken. Also, Vincenzo Lancia, der Gründer der gleichnamigen Automarke, wäre heute 145 Jahre alt geworden.
0: Lancia, gibt es hier noch? Gibt es diese Marke noch?
2: Ja, Lancia? Gibt es noch.
0: Ja, ja, okay.
2: Ja, gibt es noch. Nicht mehr so verbreitet, aber ist noch existent.
0: Okay.
2: Genau. Welches Modell des Herstellers schrieb 1922 Automobilgeschichte, da es als erstes Serienfahrzeug eine selbsttragende Karosserie besaß? War das A, der Lancia Calpda, der Lancia Velpda, oder C, der Lancia Lambda.
1: Calpda, Velpda, Lambda.
2: Richtig.
0: Also Kalb, Welpe oder Lamm.
1: Ja.
0: Calpda.
1: Ich nehme den Welpen. Keine Ahnung, habe ich alles
2: gehört.
0: Lancia, Velpda.
1: Velpda. Ich nehme den Velpda.
0: Am wahrscheinlichsten klingt Lambda, oder?
1: Ja.
0: Findest du auch?
1: Ja.
0: Lambda. Also natürlich alles noch nie gehört.
3: Fragt man sich aber ja auch täglich Lambda.
0: Lambda.
3: Oder Lambda.
0: Aber ich glaube, Lambda klingt irgendwie, ja, es lässt sich am leichtesten so irgendwie aussprechen. Und da die ja immer schon bemüht waren, irgendwie so Markennamen zu kreieren, die sich leicht merken lassen, entscheiden wir uns für Lambda. Ja.
2: Mhm. Okay. Und der Wagen, der gesucht ist, der die erste selbsttragende Karosserie in der Automobilgeschichte eingeführt hat, war der Lancia Lambda!
0: Lambda, ja! Yeah! So, das heißt, Punkt für wen?
1: Ja, ja, für euch.
0: Für uns.
1: Team André.
0: Gut. Ja. Neuer Punktestand.
1: 6-8.
0: Sehr gut.
1: Ich gehe Kaffee kochen.
0: Christine macht Kaffee fürs ganze Team. Und also der Lancia Lambda, erstes Auto mit selbsttragender. Was ist denn eigentlich eine selbsttragende Karosserie?
2: Naja, du hast quasi dann die Karosserie, die sich selber trägt. Früher hattest du ja quasi.
1: Ah, ja. Da, dass wir die Karosserie getragen haben. Gute Erklärung.
2: Ja, also die ist halt komplett dieses ganze, ja, wie soll man es erklären? Ist schwer zu erklären. Dieser ganze Aufbau ist halt
0: am Stück
2: irgendwie. Monocoque quasi.
0: Monocoque,
2: ja.
0: Ah, jetzt weiß ich, was du meinst. Monocoque. Ja.
2: Genau.
0: Hättest du gleich gesagt Monocoque, hätte ich gewusst, was es ist. Ja. Gut, alles klar. Also damit jedenfalls ein Punkt für uns. Kaffee kochen. Jetzt an Christine delegiert.
1: Ich geh mal
0: Ihnen
1: los.
0: Mal einen schönen guten Morgen.

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9: Mit Frederik Seifert, guten Morgen. Freie Fahrt heißt es ab heute auf der Brücke Budapester Straße. Nach rund 3 Monaten Vollsperrung wird das Teilstück über der Ammonstraße wieder für den Verkehr geöffnet. Fahrzeuge bis 7,5 Tonnen und Busse der DVB dürfen drüber. Für den Schwerlastverkehr bleibt die Brücke weiter gesperrt. An der Papritzer Straße in Gönsdorf soll ein neuer Fußgängerüberweg die Verkehrssicherheit erhöhen. Er wird in Höhe Zachengrundring gebaut. Die Arbeiten starten heute und dauern laut Stadt bis Januar. In der türkischen Hauptstadt Ankara ist ein Waldbrand ausgebrochen. Auf Bildern war zu sehen, wie die Flammen am Stadtrand loderten. Ob Wohngegenden gefährdet sind, ist im Moment noch unklar. Und Dynamo Dresden ist mühelos in die zweite Runde des DFB-Pokals eingezogen. Die SGD gewann beim Regionalligisten Westfalia Rhynern mit 6:0. Auch der HC Elb Florenz kam im Handballpokal weiter. Beim EHV Aue siegten die Tiger mit 38:25.
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10: Studio Jens und Breit, schönen guten Morgen. Dynamo Dresden steht in der zweiten Runde des DFB-Pokals. Die SGD gewann in Münster bei Regionalliga-Aufsteiger Westfalia Rhynern klar mit 6:0. Bereits zur Pause führten die Schwarz-Gelben mit 5:0. Jonas Sterner, Niklas Hauptmann, Vincent Ferme, Ben Bobzin, Kaan İnanoğlu und Robert Wagner erzielten die Tore. Auch die Handballer vom HC Elb Florenz haben die nächste Pokalrunde erreicht. Die Dresdner gewannen das sächsische Duell beim Drittligisten EHV Aue deutlich mit 38:25. Zur Pause führte der HCE bereits mit 5 Toren. Anton Preußner und Nils Fuhrmann waren mit jeweils 5 Treffern die besten Dresdner Werfer. Und Justus Strelo hat den City-Biathlon im Heinz-Steyer-Stadion gewonnen. Der Lokalmatador setzte sich mit 3 Sekunden Vorsprung vor dem Franzosen Eric Perrault durch. Bei den Frauen wurde Janina Hettich-Walz als beste Deutsche Vierte. Rund 4000 Zuschauer waren dabei. Der City-Biathlon wird auch in den kommenden beiden Jahren hier in Dresden stattfinden.
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13: Guten Morgen, einen wunderschönen Montag. Ja, das sind so die Tage, wo man den Sommer einfach nur festhalten will. Viel Sonnenschein heute, Temperaturen so um die 22 Grad bei uns in Dresden. Morgen sieht's genauso aus, der ganze Tag herrlich sonnig. Die Temperaturen erreichen so um die 25 Grad. Und auch am Mittwoch bleibt uns die Sonne den ganzen Tag erhalten. Und da gehen die Temperaturen sogar noch ein Stück nach oben. 28 Grad, die Höchstwerte. Zur Mitte der Woche und auf den Straßen ist alles noch ruhig. Da ist uns noch gar nichts weiter gemeldet worden. Also keine Staus, keine Blitzer. Aber Sie haben vielleicht schon irgendwas gesehen. Da sagen Sie gerne mal Bescheid. 03 mal 800 und die 4 ist die Nummer, unter der Sie mich ganz entspannt erreichen. Gute Fahrt.
14: Ja, danke schön, Miri.
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16: Hallo.
15: Und André Hart.
17: Ja,
18: es ist
16: fantastisch, ganz geil.
14: Ja, und genau das wünschen wir Ihnen auch für den Montagmorgen. Ja, eine fantastische neue Woche. Kurz vor 6:30 jetzt.
19: Mhm. Schönen Start.
14: Auf geht's.
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0: halb sieben.
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2: Guten Morgen und einen wunderbaren Start in die neue Woche, in den heutigen Montag. Los geht's mit sehr, sehr schönem Wetter. Und das bleibt auch in den nächsten drei Tagen so. Heute kriegen wir schon um die 22 Grad. In den nächsten Tagen wird's dann sogar Stück für Stück wärmer. Und auf den Straßen haben wir noch nichts. Da ist alles noch ruhig. Aber Ihre Meldungen gerne an die 03x800 und die 4.
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0: 11 Minuten nach 6:30, einen schönen Montagmorgen so. Und Micha Klein, unser Chefmeteorologe, ist im Kurzurlaub. Das heißt, da nutzen wir einfach mal die Gelegenheit, was wichtig ist, zusammenzufassen in dieser Woche, jetzt mal abgesehen vom schönen Wetter. Und ja, eine kleine Vorschau jetzt von der Miri.
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2: Einen wunderschönen Start in die neue Woche. Hoffentlich eine entspannte für Sie, der Traum, ins Ausland zu reisen. Der wird für 38 Schülerinnen und Schüler wahr. Kultusminister Konrad Clemens übergibt Ihnen heute am Carola-Platz die Stipendien. Dann geht's für die Kids unter anderem nach Frankreich, Italien oder Malta. Morgen wird am Hepke-Platz eine Erzählbank eingeweiht. Das ist ein Projekt der Seniorenhilfe. Die Bank soll ein Treffpunkt für alle Generationen werden. 300 Jahre Grundsteinlegung der Frauenkirche. Das wird am Mittwoch mit einem ganz besonderen Event gefeiert. Die SG Dynamo Dresden und die Stiftung Frauenkirche laden zu einem gemeinsamen Abend ein. Frieden auf unseren Plätzen ist das Motto. Schönen Montag.
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0: Oh oh, Katy Perry. Kurz vor 6:45. Last Friday Night. Ja, letzten Freitag. Mensch, das ist schon wieder so lange her.
1: Ja, Mensch, was hast du da gemacht? Letzte Freitagnacht.
0: Na, bist weißt du doch. Noch? Warst du doch dabei?
2: Also, da war ich nicht dabei.
0: Stimmt, das war ja eine ganz besondere Nacht.
1: Ja, es war doch die Hochzeitsnacht.
0: Es war die Hochzeitsnacht. Die letzte Freitagnacht war die Hochzeitsnacht.
1: Und ich meine, es gibt auch so viele Mythen rund um die Hochzeitsnacht. Und?
0: Naja, wir haben ja so viel gefeiert vorher. Weißt du doch.
2: Naja, klar.
0: Du warst ja auch da.
2: Naja, aber bei der Hochzeitsnacht war ich doch nicht dabei, Mensch. Ja. Hab dich die Lampe gehalten.
0: Ja, wir haben tatsächlich ein bisschen gefeiert. Ja, so ein Team von André und die Morgenmädels. Ja. Es gab eine kleine Hochzeit. Schön war's.
1: Ja, schön war's. Ja,
0: ne? Letzten Freitag. Naja, wie gesagt, über die Nacht reden wir mal nicht. So, aber es gibt natürlich viele Sachen, die sonst noch wichtig sind. Ja, und das wird sich alles nur peripher interessieren.
2: Oh, nö, du, das interessiert uns schon alle. Oder geht's Ihnen auch so?
0: Nee, komm. Also, wir fassen gleich mal die Lage der Nation und alles, was sonst noch wichtig ist, zusammen. Dann gibt's hier bei uns für Sie die Nachrichten. Es ist jetzt 6:47, 6:47:13.
1: Schönen Montag.
0: Moin.
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12: Mit Frederik Seifert, guten Morgen. Wie soll sich Kossebaude in den kommenden Jahren entwickeln? Das will das Stadtplanungsamt in einer Umfrage wissen, die heute auf dresden.de startet. Pauline Möckel berichtet.
13: Es geht um ein Ortsentwicklungskonzept für die nächsten 5 bis 15 Jahre. Der Entwurf liegt auch in der Verwaltungsstelle Kossebaude an der Dresdner Straße aus. Jetzt sind die Erfahrungen, Wünsche und Ideen der Einwohner gefragt. Außerdem laden die Planer am 1. September zu einer Informationsveranstaltung in den Bürgersaal. Dort wollen sie den Entwurf vorstellen und Fragen beantworten.
12: An der Papritzer Straße in Gönsdorf soll ein neuer Fußgängerüberweg die Verkehrssicherheit erhöhen. Er wird in Höhe Zachengrundring gebaut und bekommt auch eine Mittelinsel. Die Arbeiten starten heute und dauern laut Stadt bis Januar. Fahrbahnrand sowie Geh- und Radwege werden dabei neu gestaltet. Die angrenzende Baustelle bekommt ein modernes Blindenleitsystem. Die Möglichkeit zur telefonischen Krankschreibung will die schwarz-rote Koalition ja abschaffen. Kritik kommt jetzt von AOK-Chefin Reimann. In den Funke-Zeitungen verteidigt sie die telefonische Krankschreibung gerade in Zeiten von Infektionswellen als gutes Mittel. David Riemer berichtet.
9: Laut der AOK-Chefin können telefonische Krankschreibungen Ansteckungen vermeiden und medizinisches Personal schützen. Eine missbräuchliche Nutzung kann sie nicht feststellen. Auch die geplante Pflicht zur Vorlage einer Arbeitsunfähigkeitsbescheinigung ab dem ersten Krankheitstag hält Reimann für unsinnig. Eine solche Pflicht binde Kapazitäten, die für die Versorgung nicht zur Verfügung stünden.
12: Laut einer Berechnung von Greenpeace hat der Hitzesommer 2026 volkswirtschaftliche Schäden in Höhe von mindestens 36 Milliarden Euro verursacht. Grund sind Greenpeace zufolge Ernteausfälle, Waldbrände und verminderte Produktivität in der Wirtschaft. Greenpeace fordert die Bundesregierung dazu auf, der Klimakrise etwas entgegenzusetzen. Ein Weiter-so könne man sich auch aus wirtschaftlicher Sicht nicht mehr leisten. Justus Strelo hat den City-Biathlon vor rund 4000 Zuschauern im Heinz-Steyer-Stadion gewonnen. Der Lokalmatador aus Dippoldiswalde siegte vor Vorjahressieger Erik Perrault. Bei den Frauen gewann die Tschechin Teresa Wobornikova. Beste Deutsche wurde Janina Hettich-Walz auf Rang 4. Der City-Biathlon findet auch in den kommenden 2 Jahren in Dresden statt. Das verkündete Oberbürgermeister Dirk Hilbert am Rande der Veranstaltung.
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14: Was für ein seelenerwärmendes Wetter zum Start in die neue Woche. 22 Grad die Höchstwerte, viel Sonnenschein heute den ganzen Tag. Momentan strahlend blauer Himmel. Sieht das schön aus. Morgen der Tag. Übrigens auch wunderschön mit viel Sonnenschein bei bis zu 25 Grad. Und auch am Mittwoch bleibt es den ganzen Tag schön sonnig. Und da gehen die Temperaturen auch noch ein Stück nach oben auf bis zu 28 Grad. Das fühlt sich dann doch sehr wieder wie Hochsommer an. Und gucken wir noch auf die Straßen. Da wird geblitzt in Meißen auf der Dresdner Straße Richtung Bahnhofstraße. Hat die Katharina gerade gemeldet. Dankeschön. Und falls Sie noch was haben für uns, sagen Sie gerne Bescheid. 03x800 und die 4 ist die Nummer.
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17: Cool.
0: Dann wünschen wir euch und Ihnen und allen jetzt erstmal einen guten Start in die neue Woche.

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0: Es ist 7:03, einen wunderschönen guten Morgen. Und was machen wir jetzt? Ach, natürlich, ja, wichtig, Schule. Geht los.
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0: Ja, wir kommen zu euch an die Schule. Und dann gibt es ein bisschen ganz wichtiges Thema Medienkompetenz.
3: Ein ganz wichtiges Thema.
0: Christine bringt dir auch ein bisschen. Ja, insgesamt ein wichtiges Thema. Also Medienkompetenz. Ja. Wir kommen und bringen 500 Euro für die Klassenkasse mit und wollen natürlich nicht nur Spaß machen, sondern auch ein bisschen was vermitteln.
3: Genau, und deshalb mache ich das auch nicht alleine. Also das Thema mit der Medienkompetenz, wie viel Internet ist gut, was ist das Coole am Internet, wo sind die Chancen, aber worauf muss man auch aufpassen, dass man da nicht irgendwie in Gefahr gerät. Der Florian kommt mit von den Offline-Helden und das ist wirklich eine ganz tolle Initiative, die sich da wirklich auskennen mit Social Media und was die Kids so mit dem Handy machen. Also ich glaube, es wird eine ganz coole Kiste, ist auch von Klasse 1 bis 12 geeignet. Oder ihr könnt auch euch für Sport entscheiden mit unserem André. Das ist völlig egal. 500 Euro für die Klassenkasse gibt es so oder so. Anmelden geht ganz easy bei uns über die Website und da ist auch schon ganz schön was eingetrudelt. Hallo, wer ist denn da?
4: Hallo, hier ist die Frau Weinhold, die Klassenlehrerin der 7a. Wir interessieren uns sehr für eine sportliche Schulstunde, da die 7a auch wirklich Sportgeist hat. Wir würden uns auch sehr über eine Aufstockung unseres Schulbudgets freuen, vielleicht daraus auch eine schöne Veranstaltung buchen für unsere Klasse als Anreiz, dass wir das Ganze uns dann auch irgendwie entweder kulinarisch oder auch sportlich nochmal genießen lassen. Deswegen würden wir uns sehr freuen, wenn diese Schulstunde klappen würde. Vielen Dank.
0: Ihr seid drin im Lostopf, definitiv. Mhm. Also, wenn ihr wollt, entweder eine Stunde, ist ja eine Doppelstunde, Medienkompetenz oder eben Sportunterricht. Meldet euch an bei uns im Netz und dann kommen wir gerne vorbei.
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0: schöne Woche. Also erstmal so grundsätzlich, ne? Weil man muss ja mit positiver Energie in den Montag starten.
1: Bist du ein bisschen Klicks geflutet?
0: Ja, das auch, na klar. Mensch, herzlich willkommen zurück aus dem Wochenende. Schön, dass Sie mit uns in diesen 24. August starten.
1: Und jetzt werden Sie bestimmt sagen, Mensch, wo ist denn der Mischa Klein hin? Tja, der ist im Urlaub.
0: Der ist in Schweden.
1: Genau.
0: Oben, im Norden. Ja. Wir haben ja am Wochenende ein bisschen zusammen gefeiert in Warnemünde. Also nicht direkt in Warnemünde, aber so ein Stück weg. Und von dort aus hat er die Fähre betreten.
1: Ja, gestern 14.30 Uhr mit TT-Line, die Peter Pan. Und da war wirklich ein Peter Pan drauf gemalt. Mhm. Weil ich habe nämlich an der Mole gestanden. Wir haben vorne am kleinen grünen Leuchtturm gestanden. Und das ist total schwierig. Da kommt ja dann diese Riesenfähre. Und du siehst überhaupt nicht, wer da oben eigentlich auf der Reling steht. Mhm. Und nur, weil der Michael dann meinte, er hat eine orangefarbene Regenjacke an, hat man dann so, guck mal, da ist ein orangefarbener Punkt. Das könnten sie sein. Und dann haben wir die Laola. Wir haben die Laola-Welle gemacht.
0: Aha. Ja, okay. War lustig. Also ihr standet dort irgendwo am Pier.
1: Ja,
0: wir standen im Stau. Ja, also wir waren dann schon im Rückweg und dann der übliche Stau vor Berlin halt. Immer.
1: Über uns war da nichts mehr. Wir sind abends gefahren bei uns. Wir sind gut durchgekommen. Ja.
0: Jetzt sind wir jedenfalls alle wieder da, abgesehen von Micha, der jetzt mal ein bisschen Kurzurlaub macht. Und das mit dem Wetter gestern an der Ostsee war ziemlich unangenehm, aber Freitag, Samstag war gut.
1: Nee, warte, aber gestern Nachmittag ging es dann eigentlich.
0: Ging wieder, ja.
1: Also da ist es dann aufgeklärt. Da war es schön.
0: Eigentlich sagen wollten, ist im Verlauf der Woche wird es auch bei uns jeden Tag ein bisschen schöner.
1: Ja, es wird heute schon gar nicht mehr schlecht. Also wir kriegen heute bis zu 12 Sonnenstunden. Ist nicht ganz so warm, so 21, 22 Grad, aber eben viel Sonne, bleibt auch trocken. Und morgen ziehen dann auch die Temperaturen langsam an, maximal 25 Grad. Mittwoch bis zu 28 Grad. Also es wird schon nochmal so ein bisschen, wie heißt es, Altweibersommer, oder? So ein bisschen altweibersommerlich.
0: Also der ist noch lange nicht vorbei. Nächste Woche gehen wir dann in den September, oder? Ja, genau. Montag ist der 31. Ja. Heute ist erstmal der 24. Das heißt, in 4 Monaten ist Weihnachten. Jetzt schenken wir Ihnen mal schöne Musik vom Bosshaus, 7.14 Uhr, gleich 7:45.

0: Gute Nachrichten. Ab heute geht's richtig voran bei uns im Land, denn der Kanzler Friedrich Merz ist nach doch mehr als 3 Wochen zurück aus dem Urlaub. Und was sonst noch wichtig ist und wichtig wird, das erfahren Sie auch gleich bei uns. Bleiben Sie dran.
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6: Radio Dresden kompakt mit Frederik Seifert. Guten Morgen. Das Stadtplanungsamt startet heute eine Umfrage zur Ortsentwicklung in Kossebaude. Der Entwurf liegt in der Verwaltungsstelle an der Dresdner Straße aus und auch auf dresden.de können die Einwohner ihre Ideen einbringen. Das 34. Moritzburg-Festival hat eine beeindruckende Erfolgsbilanz gezogen. Insgesamt 7.300 Besucher strömten zu den 20 Veranstaltungen. Das entspricht laut Intendant Jan Vogler einer Auslastung von 97%. In Berlin ist die politische Sommerpause zu Ende. Unter anderem steht das erste Treffen der CDU-Spitze auf dem Programm. Bundeskanzler Merz leitet heute die Sitzung des CDU-Präsidiums. In der türkischen Hauptstadt Ankara ist ein Waldbrand ausgebrochen. Auf Bildern war zu sehen, wie die Flammen am Stadtrand loderten. Ob Wohngegenden gefährdet sind, ist im Moment noch unklar. Und Justus Strelo hat den City-Biathlon im Steierstadion gewonnen. Bei den Frauen wurde Janina Hettich-Walz als beste Deutsche Vierte.
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8: Guten Morgen. Ach, die Sonne scheint aus Leibeskräften. 22 Grad die Höchstwerte und die Sonne, die bleibt uns auch den ganzen Tag erhalten. Also es wird ein richtig schöner Tag zum Genießen mit, wie ich finde, ja auch sehr, sehr angenehmen Temperaturen. 25 Grad, die kriegen wir morgen. Auch da gibt's viel Sonnenschein ungetrübt und auch der Mittwoch bleibt traumhaft schön mit Höchstwerten um die 28 Grad. Das sind dann schon wieder Badewettertemperaturen. Und gucken wir noch auf die Straßen. Da haben wir 2 Blitzer, Meißen Dresdner Straße Richtung Bahnhofstraße und A4 Richtung Görlitz am Dreieck Dresden Nord. Ganz versteckt an der Wiese und ansonsten läuft alles störungsfrei. Gute Fahrt.
0: Ja, danke schön, Miri.
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10: Das ist irgendwie seltsam.
0: Ja. Ist gut, wir lassen jetzt wieder singen. Wünschen einen schönen guten Morgen um 6 Minuten vor 7:30. 7:30 wird ja bei uns immer schlau gemacht.
11: Und da geht's heute mal um die Flitterwochen, die ihr ja leider nicht habt. Ihr seid ja heute schon wieder im Radio. Aber warum heißen denn die Flitterwochen, also normalerweise quasi die Wochen oder die Woche nach der Hochzeit dann, die Urlaubsreise, warum heißen die Flitterwochen denn eigentlich Flitterwochen? Ja. Das ist ein komisches Wort. Wo kommt das her? Die Antwort auf diese Frage gibt's gleich.
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0: es ist kurz nach halb acht. Schönen guten Morgen, also es ist Montag und wir kümmern uns jetzt mal um ein ziemlich komisches Wort, Flitterwochen. Ja? Also was damit gemeint ist, ist klar, ja, Flitterwochen, die Zeit nach der Hochzeit, nach der Eheschließung. Aber wo kommt das eigentlich her, dieses Wort Flitterwochen? Was meint das? Unser Lehrerkind Christine hat sich genau dazu mal schlau gemacht.
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2: Der Begriff Flitterwochen ist seit dem 16. Jahrhundert bezeugt. Wahrscheinlich stammt das Wort vom althochdeutschen Filterratzahn, was so viel heißt wie Liebkosen, und dem mittelhochdeutschen Geflitter, heimliches Lachen, ab. Die erste Reise nach dem Jawort, das sind ja die Flitterwochen, da wird liebkost und gekichert. Das war auch schon damals so. Übrigens werden die Flitterwochen ja auch gerne mal Honeymoon genannt, und das geht zurück auf den Met, das Getränk. Aufgrund der anregenden Wirkung von Honig und Alkohol wurde Met im Mittelalter als natürliches Aphrodisiakum verstanden. Perfekt geeignet für die Flitterwochen bzw. den Honeymoon. Die Flitterwochen gehen zurück auf das althochdeutsche Filterratzahn, Liebkosen, und das mittelhochdeutsche Geflitter, das heimliche Gekicher.
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0: 6 Minuten nach 7:30.
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2: Einen wunderschönen guten Morgen. Ja, es gibt so gar nichts zu meckern. Es wird ein wunderschöner Montag werden. Herrlich viel Sonnenschein heute. Und die Temperaturen, die gehen so auf 22 Grad rauf. Und auf den Straßen, da haben wir jetzt Gegenstände, also Reifenteile auf der A13 Richtung Berlin, zwischen Radeburg und Thiendorf und ein Blitzer auf der A4 Richtung Görlitz am Dreieck Dresden-Nord. Gute Fahrt.
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0: Um 7.43 Uhr, 2 Minuten wird es 7:45. New Season, New Trim. Sagt Erling Haaland, der hatte doch diese wunderbar langen blonden Haare, also diese Mähne, hat er sich abschneiden lassen. Komplett. Jetzt hat er einen ganz, ganz kurzen, wie heißt das? Also sagt man noch Bürstenschnitt?
1: Heißt das Bürstenschnitt?
2: Ich weiß es nicht. Oh Gott.
0: Das habe ich früher mal gesagt. Als ich als Kind zum Friseur gegangen bin, hat die Mama immer zu mir gesagt, sag zu der Friseurin, Rundschnitt und schön kurz. Bitte, Rundschnitt. Ich weiß gar nicht, ob es das heute noch gibt.
2: Schnitt, Rundschnitt. Der kennt mich auch nicht so aus. Ich hatte auch nie einen Bürstenschnitt insofern.
0: Erling Haaland. Vielleicht macht er das ja auch deshalb, weil das Wetter jetzt wieder schöner wird. Ja, sonniger. Also nochmal so eine richtig tolle Sommerfrisur. Wir machen das hier diese Woche mal ohne den Micha Klein. Der ist nämlich im Kurzurlaub.
2: Ja, also Kurzurlaub. Also schön, 2 Wochen Schweden. Aber Schweden. Kann man ja mal machen. Wir wollen es ihm mal gönnen. Hm. Ich glaube, die waren auch noch nie da. Wollen sich das mal angucken. Ja. Und ja, mal gucken, was er erzählen.
0: Der Micha macht immer ein bisschen außerhalb der Saisonurlaub. Ja. Das hat eben auch was mit seiner Frisur zu tun. Der kann, wenn die Sonne so richtig scheint im Hochsommer, dann muss er zu Hause bleiben.
2: Oder ein Käppi tragen. Oder ein Käppi. Ja, so.
0: Jetzt kann er auch mal oben ohne raus, der Micha Klein. Also wir wünschen ihm einen schönen Urlaub und zurück zum Bürstenschnitt und zum Sommer oder zur Sommerfrisur. Sieht wirklich gut aus, wird jetzt jeden Tag wieder ein bisschen wärmer.
2: Das stimmt, das ist selbst für den Wetterpraktikanten quasi zu erfassen. Also heute sind wir so bei 21, 22 Grad in der Spitze, sehr viel Sonne, sehr schöner Tag. Morgen sind es dann schon bis zu 25 Grad, Mitte der Woche bis zu 28 Grad. Und wie gesagt, jetzt erstmal sehr schöne, freundliche Tage.
0: Ja, Wetterpraktikantin Christine macht das sehr schön.
2: Ich gebe mir Dank. Mühe.
0: Und wir können ja bei alten Traditionen trotzdem bleiben, oder?
2: Gibt es ein Käffchen?
0: Machen wir ein Käffchen?
2: Oh ja, komm.
0: Ja, los, komm.

0: Tja, jetzt haben wir viel gelernt. Der Hagen hat gerade geschrieben, weil wir gerade beim Bürstenschnitt waren, also Haarschnitt, ja, Bürsten, ja, ja. Und Haaland, der sich jetzt die Haare hat kurz schneiden lassen.
1: Okay.
0: Mit Bürstenschnitt, wir hatten überlegt, ob es das Wort noch gibt, Bürstenschnitt. Es heißt jetzt Buzzcut. Ja, Buzzcut. Also, und Buzzcut, das ist der sogenannte Maschinenschnitt. Ja, jede Art von Haarschnitt, die ausschließlich mit elektrischen oder manuellen Haarschneidemaschinen geschnitten wird.
1: Also so wie beim Hund, so das Trimmen? So
0: richtig, genau wie beim Hund, kannst du sagen, einmal zack, Buzzcut.
1: Und du hast einen männlichen Friseur?
0: Nee, Hagen ist doch kein Friseur.
1: Weiß ich doch nicht.
0: Na, ja, der Garlef. Schöne Grüße an Garlef. Ja, klar. Okay. Ja.
1: Aber Hagen ist kein Friseur.
0: Nein, Hagen ist kein Friseur. Nein. Also vielen Dank. Wir haben viel gelernt. Buzzcut. Ja, man sagt nicht mehr Rundschnitt oder Bürstenschnitt wie früher. Ja, was wirklich wichtig ist heute, das fassen wir auch gleich mal für Sie zusammen. Wir machen jetzt einen Schnitt und bitte bleiben Sie am Radio, weil dann gibt's ja gleich die ausführlichen Nachrichten. Es ist jetzt 7:58.
1: Morgen.
0: Schönen guten Morgen.
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10: Mit Frederik Seifert, guten Morgen. Wie soll sich Kossebaude in den kommenden Jahren entwickeln? Das will das Stadtplanungsamt in einer Umfrage wissen, die heute auf dresden.de startet. Pauline Möckel berichtet.
11: Es geht um ein Ortsentwicklungskonzept für die nächsten 5 bis 15 Jahre. Der Entwurf liegt auch in der Verwaltungsstelle Kossebaude an der Dresdner Straße aus. Jetzt sind die Erfahrungen, Wünsche und Ideen der Einwohner gefragt. Außerdem laden die Planer am 1. September zu einer Informationsveranstaltung in den Bürgersaal. Dort wollen sie den Entwurf vorstellen und Fragen beantworten.
10: An der Papritzer Straße in Gönsdorf soll ein neuer Fußgängerüberweg die Verkehrssicherheit erhöhen. Er wird in Höhe Zachengrundring gebaut und bekommt auch eine Mittelinsel. Die Arbeiten starten heute und dauern laut Stadt bis Januar. Fahrbahnrand sowie Geh- und Radwege werden dabei neu gestaltet. Die angrenzende Baustelle bekommt ein modernes Blindenleitsystem. Die Möglichkeit zur telefonischen Krankschreibung will die schwarz-rote Koalition ja abschaffen. Kritik kommt jetzt von AOK-Chefin Reimann. In den Funke-Zeitungen verteidigt sie die telefonische Krankschreibung gerade in Zeiten von Infektionswellen als gutes Mittel. David Riemer berichtet.
12: Laut der AOK-Chefin können telefonische Krankschreibungen Ansteckungen vermeiden und medizinisches Personal schützen. Eine missbräuchliche Nutzung kann sie nicht feststellen. Auch die geplante Pflicht zur Vorlage einer Arbeitsunfähigkeitsbescheinigung ab dem ersten Krankheitstag hält Reimann für unsinnig. Eine solche Pflicht binde Kapazitäten, die für die Versorgung nicht zur Verfügung stünden.
10: Laut einer Berechnung von Greenpeace hat der Hitzesommer 2026 volkswirtschaftliche Schäden in Höhe von mindestens 36 Milliarden Euro verursacht. Grund sind Greenpeace zufolge Ernteausfälle, Waldbrände und verminderte Produktivität in der Wirtschaft. Greenpeace fordert die Bundesregierung dazu auf, der Klimakrise etwas entgegenzusetzen. Ein Weiter-so könne man sich auch aus wirtschaftlicher Sicht nicht mehr leisten. Justus Strelo hat den City-Biathlon vor rund 4000 Zuschauern im Heinz-Steyer-Stadion gewonnen. Der Lokalmatador aus Dippoldeswalde siegte vor Vorjahressieger Erik Perrault. Bei den Frauen gewann die Tschechin Teresa Wobornikova. Beste Deutsche wurde Janina Hettich-Walz auf Rang 4. Der City-Biathlon findet auch in den kommenden 2 Jahren in Dresden statt. Das verkündete Oberbürgermeister Dirk Hilbert am Rande der Veranstaltung.
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13: Einen wunderschönen guten Morgen. So, jetzt beginnen wieder die Tage, wo man sehr sehnsuchtsvoll aus dem Büro oder dem Klassenzimmerfenster guckt und sich denkt, ach, ist das schön da draußen. Möge die Zeit schnell vergehen. 22 Grad heute die Höchstwerte. 4 Sonnenschein den ganzen Tag. Morgen übrigens auch ungetrübter Sonnenschein, soweit das Auge blickt. Und 25 Grad die Höchstwerte. Am Mittwoch wird sogar noch ein Stückchen wärmer. Da geht's dann rauf auf bis zu 28 Grad. Auch da bleibt's überwiegend sonnig. Und auf den Straßen, da haben wir Reifenteile auf der A13 Richtung Berlin zwischen Radeburg und Thiendorf. Bitte Vorsicht. Und geblitzt wird auf der A4 Richtung Görlitz im Dreieck Dresden-Nord an der Wiese versteckt. Gute Fahrt.
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0: Schönen guten Morgen. Es ist jetzt 8:02.
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2: Ja, und da gehen jetzt zum Wochenstart mal Grüße an das Tierheim-Team vom Tierheim in Gröbern. Die feiern jetzt am Sonntag nun endlich ihr großes Sommer- und Kinderfest. Und vielleicht möchte der ein oder andere da ja noch ein bisschen unterstützen. Die veröffentlichen vorher immer auf der Website beziehungsweise auch auf ihrer Facebook-Seite eine Liste, was noch gebraucht wird. Also Kuchen, Getränke oder was auch immer. Einfach mal reinklicken und vielleicht dem Tierheim-Team da ein bisschen unter die Arme greifen und dann schon mal einplanen. Das Sommer- und Kinderfest jetzt am Sonntag im Tierheim Gröbern ab 1:00.
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0: Es ist 10 Minuten nach 8. Wunderschönen guten Morgen an diesem Montag, 24. August. Es wird wieder Sommer. Das erzählen wir Ihnen, weil unser Chefmeteorologe Michael Klein im Kurzurlaub ist. Er ist in Schweden. Und dass es Sommer wird und nochmal Sommer wird und dass es überhaupt ein sehr heißer Sommer war, merkt man auch daran, dass es hierzulande in Deutschland immer mehr Gottesanbeterinnen gibt.
1: Ja. Was, diese Heuschrecken?
0: Ja, da staunt auch unsere Wetterpraktikantin Christine nicht schlecht. Ja, Gottesanbeterin, warte mal, es wurden mehr als 15.000 schon gezählt. Das ist viel mehr als früher. Also die verschieben sich eben jetzt. Ne? Also in der Population immer mehr nach Norden. Früher gab es sie nur im Süden und jetzt kommt die Gottesanbeterin eben auch zu uns nach Deutschland. Für Menschen sind die wohl relativ ungefährlich, diese Heuschrecken. Aber ist es nicht die, die bei der Paarung sich, nicht gegenseitig auffressen? Das Weibchen frisst das Männchen. Das waren die, oder?
1: Genau. Das Weibchen nimmt sich das, was man von so einem Männchen so gebrauchen kann. Und dann wird es einfach aufgefressen. Das machen die so. Und weißt du, wie groß und komisch die sind? Ja. Wir waren ja jetzt auf unserer Herzenssache Ferienfahrt, waren wir ja in Oberwiesenthal diesmal mit den Kindern. Ja. Und da waren wir unter anderem auch im Tropenaquarium in Oberwiesenthal. Ja. Und die haben auch so eine große Insektenabteilung. Und da gibt es auch Gottesanbeterinnen in so Terrarien drin. Ja. Und da kannst du die so durch die Scheibe. Die sind so riesig und das ist so richtig, da ist so richtig Fleisch dran. Das ist so ein richtiges Tier. Dachte ich immer, wenn die plötzlich draußen so rum. Oh, und die gibt es jetzt bei uns, wirklich?
0: Mir geht noch ein anderer Gedanke durch den Kopf. Ich bin ja nun seit Freitag verheiratet. Aber das hat da jetzt keinen Bezug irgendwie.
1: Das weiß ich nicht. Das bin ich jetzt der falsche Ansprechpartner. Ich wäre auf der Hut an deiner Stelle.
0: Naja, ja, wir sind drauf gekommen. Ach so, wegen des Wetters, weil es eben immer wärmer wird und so.
1: Aber bis jetzt bist du ja noch da. Und da das ja immer nach der Paarung passiert, lässt das Rückschlüsse zu auf die Hochzeitsnacht.
0: Auf die Hochzeitsnacht.
1: Interessant.
0: So, wir gucken jetzt mal, wie es weitergeht. Also es wird wirklich jeden Tag ein bisschen schöner. Wir müssen das jetzt mal ohne Michael Klein machen.
1: Wie gesagt, bisschen wärmer.
0: Schöne Grüße nach Schweden. Ja. Grüße gehen raus.
1: Okay, also heute Temperaturen hier bei uns so 21, 22 Grad. Ziemlich viel Sonnenschein schon. Also bis zu 12 Sonnenstunden. Ein sehr, sehr schöner Tag. Morgen sind dann schon bis zu 25 Grad drin. Mitte der Woche örtlich sogar nochmal so 28, 29 Grad. Also uns steht jetzt wirklich nochmal so ein richtig schöner Altweibersommer erstmal bevor.
0: Ja, das ist der kommt im September. Jetzt ist es noch richtiger Sommer.
1: Jetzt ist es noch richtiger Sommer?
0: Das ist noch richtiger Sommer.
1: Ich dachte, das ist jetzt schon Sommer. Noch nicht.
0: Altweiber. Entschuldigung. Ja, so, prima. Bleiben wir trotzdem dabei jetzt beim Käffchen?
1: Gerne.
0: Das.

0: Ja, Montagmorgen. Die Ukraine feiert heute Geburtstag, nämlich den 35. Jahrestag ihrer Unabhängigkeit. Damit einher ging damals auch die Erklärung, ein dauerhaft neutraler Staat zu werden, der sich nicht an Militärbündnissen beteiligt. Dieser Status wurde ja dann bekanntlich 2014 von der damals neuen ukrainischen Regierung aufgehoben. Und die Dinge nahmen ihren Lauf. Heute wird es eine weitere Sitzung der westlichen Verbündeten geben, bei der dann auch weitere Waffenlieferungen zugesagt werden sollen. Was heute sonst noch wichtig ist und wichtig wird, das erfahren Sie auch gleich bei uns in den Nachrichten.
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11: Radio Dresden kompakt mit Frederik Seifert. Guten Morgen. Freie Fahrt heißt es ab heute auf der Brücke Budapester Straße. Nach rund 3 Monaten Vollsperrung wird das Teilstück über der Ammonstraße wieder für den Verkehr geöffnet. Fahrzeuge bis 7,5 Tonnen und Busse der DVB dürfen drüber. Für den Schwerlastverkehr bleibt die Brücke weiter gesperrt. An der Papritzer Straße in Gönsdorf soll ein neuer Fußgängerüberweg die Verkehrssicherheit erhöhen. Er wird in Höhe Zachengrundring gebaut. Die Arbeiten starten heute und dauern laut Stadt bis Januar. In der türkischen Hauptstadt Ankara ist ein Waldbrand ausgebrochen. Auf Bildern war zu sehen, wie die Flammen am Stadtrand loderten. Ob Wohngegenden gefährdet sind, ist im Moment noch unklar. Und Dynamo Dresden ist mühelos in die zweite Runde des DFB-Pokals eingezogen. Die SGD gewann beim Regionalligisten Westfalia Rhynern mit 6:0. Auch der HCL Florenz kam im Handballpokal weiter. Beim EHV Aue siegten die Tiger mit 38:25.
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8: Einen schönen guten Morgen. Mit viel Sonne geht's durch den Montag und die Temperaturen bei uns in Dresden, die gehen auf bis zu 22 Grad rauf. Morgen der Tag wird auch ungetrübt schön. Viel Sonnenschein und bis zu 25 Grad. Auch am Mittwoch gibt's traumschönes Sommerwetter und da geht's dann fast schon wieder den 30 Grad an den Kragen. Mit Höchstwerten so um die 28 Grad. Und auf den Straßen, da haben wir einen Unfall auf der A13 Richtung Berlin zwischen Roland und Schwarzheide. Leider in der Baustelle dort. Und dann haben wir noch einen Blitzer auf der Bahnhofstraße. Tempo 30 und Superblitzer auf der Pillnitzer Landstraße stadtauswärts der Josephinenstraße und Garmischstraße Richtung Nickern. Gute Fahrt, schönen Tag.
0: Ja, danke schön.
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6: Echt?
0: Ja. Mensch. Es ist 6 Minuten vor halb neun. Wir wünschen Ihnen einen tollen Start in diesen 24. August in die neue Woche.
8: Und wir haben mal geguckt, was diese Woche so bringt. Also klar, heute ist Montag. Was steht so an wichtigen Terminen an? Einen kleinen Überblick haben wir gleich für Sie.
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0: Moin. Es ist ganz genau 8:30 Uhr, Montagmorgen. Und wir gucken mal nach vorn, was die Woche so bringt. Und das macht die Miri.
1: Los. Die Woche in Dresden.
2: Einen wunderschönen Start in die neue Woche. Hoffentlich eine entspannte für Sie, der Traum ins Ausland zu reisen. Der wird für 38 Schülerinnen und Schüler wahr. Kultusminister Konrad Clemens übergibt Ihnen heute am Carola-Platz die Stipendien. Dann geht's für die Kids unter anderem nach Frankreich, Italien oder Malta. Morgen wird am Hetgeplatz eine Erzählbank eingeweiht. Das ist ein Projekt der Seniorenhilfe. Die Bank soll ein Treffpunkt für alle Generationen werden. 300 Jahre Grundsteinlegung der Frauenkirche. Das wird am Mittwoch mit einem ganz besonderen Event gefeiert. Die SG Dynamo Dresden und die Stiftung Frauenkirche laden zu einem gemeinsamen Abend ein. Frieden auf unseren Plätzen ist das Motto. Schönen Montag.
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0: Zeit. 6:58 jetzt.
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2: Einen schönen guten Morgen, Mensch, da haben wir aber Schwein gehabt mit dem Wochenstartwetter. 22 Grad zum heutigen Montag, viel Sonnenschein gibt's, einen Tag zum Genießen. Und auf den Straßen haben wir einen Unfall auf der A13 Richtung Berlin zwischen Ruhland und Schwarzheide. Und Blitzer haben wir auf der Bahnhofstraße und Superblitzer auf der Pillnitzer Landstraße auswärts, der Josephinenstraße und der Garmischstraße Richtung Nikern.
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0: Wir sind sehr zuversichtlich an diesem Montagmorgen. Wir haben auch einen Grund dazu. Es geht nämlich jetzt wieder vorwärts bei uns im Land. Der Kanzler ist zurück aus dem Urlaub, ja, jetzt nach etwas mehr als 3 Wochen. Nimmt ja heute die Amtsgeschäfte wieder auf und noch ein Indiz, dass es vorangeht in Deutschland. Der Bundespräsident Frank-Walter Steinmeier, der zieht heute um und zwar in den Spreebogen in Berlin. Das hängt damit zusammen, dass sein Amtssitz jetzt renoviert werden muss. Mhm. Schloss Bellevue für, ja, man rechnet so eine knappe Milliarde ungefähr.
1: Was?
0: Kostet, ja,
1: was machen die? Reißen die das ab und stellen es neu hin oder was?
0: Tapezieren so.
1: Eine Milliarde,
0: ja. Und allein der provisorische Standort kostet auch irgendwie 200 Millionen, dass das jetzt überhaupt angemessen ist und so weiter. Also Sie merken schon, ja, es geht uns gut und das passt ja auch wunderbar aufs Wetter. Selbst der Chefmeteorologe Micha Klein macht mal Urlaub, ja. Auch der kann sich noch was leisten.
1: Naja, ja, aber komm, wollen wir es ihm mal geben. Ne?
0: Nein, natürlich.
1: 2 Wochen Schweden,
0: ja.
1: Das ist schon, soll sich mal ein bisschen erholen.
0: Ist in Schweden, genau. Und ja, dass es bergauf geht, das merken wir auch im Wetter. Die Temperaturen ziehen nämlich auch wieder an.
1: Mhm. Ja. Also heute sind so 21, 22 Grad drin. Sehr viel Sonnenschein, wird ein sehr schöner Tag. Morgen dann örtlich schon bis zu 25 Grad und Mitte der Woche peilen wir nochmal, na, wenn es nicht die 30 Grad wären, aber so 28, 29 Grad könnten es schon örtlich nochmal werden. Also wirklich gute Aussichten im Moment.
0: Genießen Sie es, kommen Sie gut in die Woche und wir bleiben aber auch ohne Micha Klein dabei.
1: Käffchen können wir uns leisten? Käffchen
0: können wir uns leisten.
1: Gut. Ja.

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10: Mit Frederik Seifert. Guten Morgen. Freie Fahrt heißt es ab heute auf der Brücke Budapester Straße. Nach rund 3 Monaten Vollsperrung wird das Teilstück über der Ammonstraße wieder für den Verkehr geöffnet. Fahrzeuge bis 7,5 Tonnen und Busse der DVB dürfen drüber. Für den Schwerlastverkehr bleibt die Brücke weiter gesperrt. Ein Belastungstest hatte ergeben, dass die eingebauten Notstützen das gefährdete Bauwerk auf längere Sicht ausreichend stabilisieren. Damit hat die Stadt Zeit gewonnen, um einen Ersatzneubau zu planen. Das 34. Moritzburg-Festival hat eine beeindruckende Erfolgsbilanz gezogen. Insgesamt 7.300 Besucher strömten zu den 20 Veranstaltungen. Das entspricht laut Intendant Jan Vogler einer Auslastung von 97%. Zum Finale zog die Moritzburg-Akademie am Wochenende im Kulturpalast nochmal alle Register. Mehr als 40 junge Künstler aus 19 Ländern sorgten mit dem Orchesterkonzert unter dem Motto »Alles im Fluss« für eine Welle der Begeisterung. Das politische Berlin erwacht. Die Sommerpause ist zu Ende. Bundeskanzler und Parteichef Merz ist aus seinem Urlaub zurück und leitet heute die Sitzung des CDU-Präsidiums. Uli Reitinger berichtet.
11: Man kann im Sinne von Merz nur hoffen, dass er sich gut erholt hat in den letzten 3 Wochen, denn es dürfte direkt anstrengend werden. Da ist die Unzufriedenheit in den eigenen Reihen mit Merz' Führungsstil, da sind seine katastrophalen persönlichen Umfragewerte und da sind die schwachen Umfragen aus CDU-Sicht vor den Landtagswahlen im Herbst. Morgen trifft sich die schwarz-rote Bundesregierung im Schloss Neuhardenberg in Brandenburg. Eine Arbeitsklausur, wie es heißt, ausdrücklich kein Krisentreffen.
10: Dynamo Dresden ist mühelos in die 2. DFB-Pokalrunde eingezogen. Die SGD gewann bei Regionalliga-Aufsteiger Westfalia Rhynern mit 6:0. Jonas Sterner, Niklas Hauptmann, Vincent Vermey, Ben Bobzien, Kaan Inanolu und Robert Wagner trafen für die Schwarz-Gelben. Für Dynamo war es der höchste Erfolg im DFB-Pokal. Trainer Thomas Stamm.
12: Unterm Strich sind wir eine Runde weiter, das wollten wir. Es kann manchmal sehr schwierig sein, nicht nur in der ersten Runde, sondern grundsätzlich im DFB-Pokal. Von daher bin ich einfach froh, dass wir eine Runde weiter sind und alles andere. Lieber kein Rekord, aber nochmal eine Runde oder 2 weiterkommen, sind mir die anderen Dinge eigentlich weniger wichtig.
10: Auch die Handballer vom HC Elbflorenz sind im Pokal eine Runde weitergekommen. Sie gewannen das sächsische Derby in Aue mit 38-25.
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13: Ja, so macht sogar der Montag Spaß bei diesem wunderschönen Wetter. Viel Sonnenschein gibt's heute bei uns in Dresden. 22 Grad die Höchstwerte. Morgen auch ein Tag zum Genießen. Sonnenschein den ganzen Tag und Höchstwert um die 25 Grad. Und am Mittwoch bleibt's auch überwiegend sonnig. Und da geht's dann schon fast wieder an die 30 Grad Marke mit Höchstwerten um die 28 Grad. Obacht einen Unfall auf der A13 Richtung Berlin zwischen Ruhland und Schwarzheide im Baustellenbereich. Und geblitzt wird auf der Bahnhofstraße Tempo 30. Superblitzer haben wir auf der Pillnitzer Landstraße auswärts, der Josephinenstraße und der Garmischstraße Richtung Nickern. Und A4 blitzt Richtung Görlitz am Dreieck Dresden-Nord.
14: Ja, danke schön, Miri.
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16: So, jetzt geht's los.
14: Aber sowas von. Es ist 9:06. Einen schönen guten Morgen.
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0: Jetzt 9:12. Guten Morgen, was guckst du denn?
1: Was denn gerade?
0: Was? Nee, was ich heute? Hier läuft's im Fernseher
1: nebenbei. Läuft hier, NTV, genau. Und in Italien hat es ja die schlimmen Unwetter gegeben. Ja. Und da hat es auf einem Flughafen so die kleinen Flugzeuge, also hier so diese Privatflugzeuge, hat es total durch die Gegend gewirbelt.
0: Schichte?
1: Also saß Gott sei Dank niemand drin. Die standen unten auf dem Rollfeld quasi, also abgeparkt, ne, wenn da keine Ahnung, schicke Besitzer irgendwo ist. Und die hat es dann richtig durch die Gegend gedingst.
0: Ja, gut. Aber wir waren ja am Wochenende an der Ostsee. Ja. Weißt ja, Freitag war noch relativ... Also war schön, ja, und relativ windstill. Samstag kam schon ein bisschen mehr Wind auf, war immer noch schön. Aber gestern war richtig schön. Da war es ganz schön heftig. Da oben an der Küste, während sich hier unten bei uns, ja, im schönen Sachsenland, alles entspannt hat. Und wir können uns auf schöne Tage jetzt erstmal freuen.
1: Ja, aber richtig schöne Tage. Also heute gibt es richtig viel Sonnenschein, richtig netter Tag. Temperaturen liegen so bei 21, 22 Grad. Also wirklich sehr, sehr angenehm. Morgen wird es wärmer, 25 Grad maximal. Am Mittwoch sogar örtlich bis zu 28 Grad und weiterhin sehr, sehr freundlich. Da gibt es gar nichts zu nörgeln.
0: Siehste. Und du hast ja unserem Micha Klein gebunken. Du standst ja noch an der Mole in Warnemünde.
1: Extra noch nach Warnemünde gefahren.
0: Auf der Fähre.
1: Vorne an den grünen Leuchtturm gestellt und der ist mit der Fähre nach Schweden rüber. TT-Leinen ist er gefahren. Und das ist ja so ein riesen Fährschiff. Und du siehst das gar nicht. Wir dachten so, wir winken einfach unten. Und dann hat er wirklich, haben wir geschrieben und dann meinte er, ja, orangefarbene Regenjacke. Und da siehst du da oben so einen klitzekleinen orangefarbenen Punkt und musst dir echt Mühe geben, dass du das mitkriegst. Und Kreuzfahrtschiffe, ich sag dir, in Warnemünde im Hafen, die Viking lag da, eine AIDA lag da, dann eine MSC, hast du nicht gesehen, lag da. Riesen Klopper.
0: Ist was los in Warnemünde. Das ist die Drehscheibe. Wie gesagt, Micha Klein, jetzt erstmal in Schweden. No. Ja, da haben wir ihn erstmal abgestellt für die nächsten Tage. Aber wie gesagt, beim Wetter brennt ja nichts an, beziehungsweise beim Wetter ist es jetzt erstmal ziemlich stabil schön.
1: Genau.
0: Das können wir auch alleine.
1: Das, genau. Ja,
0: so, können wir auch Käffchen noch?
1: Kochst du?
0: Ja, mach ich. Ja.
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8: Radio Dresden kompakt mit Frederik Seifert. Guten Morgen. Das Stadtplanungsamt startet heute eine Umfrage zur Ortsentwicklung in Kossebaude. Der Entwurf liegt in der Verwaltungsstelle an der Dresdner Straße aus und auch auf dresden.de können die Einwohner ihre Ideen einbringen. Das 34. Moritzburg-Festival hat eine beeindruckende Erfolgsbilanz gezogen. Insgesamt 7.300 Besucher strömten zu den 20 Veranstaltungen. Das entspricht laut Intendant Jan Vogler einer Auslastung von 97%. In Berlin ist die politische Sommerpause zu Ende. Unter anderem steht das erste Treffen der CDU-Spitze auf dem Programm. Bundeskanzler Merz leitet heute die Sitzung des CDU-Präsidiums. In der türkischen Hauptstadt Ankara ist ein Waldbrand ausgebrochen. Auf Bildern war zu sehen, wie die Flammen am Stadtrand loderten. Ob Wohngegenden gefährdet sind, ist im Moment noch unklar. Und Justus Strelo hat den City-Biathlon im Steierstadion gewonnen. Bei den Frauen wurde Janina Hettich-Walz als beste Deutsche Vierte.
9: 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Die nächsten Nachrichten in einer halben Stunde. 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
11: Einen wunderschönen guten Morgen. Die Sonnenbrille nicht vergessen. Heute, wenn es rausgeht, die Temperaturen bei uns in Dresden, die gehen auf 22 Grad rauf. Die Sonne scheint wirklich den ganzen Tag. Morgen übrigens auch ungetrübter Sonnenschein bei Maximalwerten so um die 25 Grad. Und auf Mittwoch können wir uns auch freuen. Da wird sogar noch ein Stückchen wärmer mit Höchstwerten um die 28 Grad. Und auf den Straßen, da haben wir jetzt momentan einen Blitzer auf der Bahnhofstraße Tempo 30. Super Blitzer auf der Pillnitzer Landstraße aus der Josephinenstraße Richtung Hauptbahnhof und der Garmischstraße Richtung Nickern. Und auf der A4 wird auch noch geblitzt in Richtung Görlitz am Dreieck Dresden-Nord, versteckt auf der Wiese.
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1: Das Wetter ist schön, also draußen irgendwas machen zum Genießen. Heute Abend zum Beispiel in der Saloppe um 19.30 Uhr. Es geht um die Wurst. Die Serkowitzer Volksoper ist zu Gast, eine turbulente Verführung frei nach Mozart. Im Blue Note ist heute ab 20 Uhr das Thomas Quendler Quintett zu Gast. Oder vielleicht auf die Filmnächte am Elbufer. Vor traumhaft schöner Kulisse ein traumhaft schöner Film bei den Radeberger Filmnächten. Hamlet heute Abend um 21 Uhr.
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1: Der 24. August, das heißt heute in 4 Monaten ist Weihnachten.
2: Verrückt.
1: Habt ihr schon Geschenk für mich? Nö. Naja, wir sind alle wieder da. Die Christine ist da.
3: Ja, morgen.
1: Guten Morgen. Die Miri ist da.
4: Morgen.
1: Ja, der Tim ist auch da.
5: Einen wunderschönen guten Morgen.
1: Der Yoshi ist da. Guten Morgen.
3: Ja.
1: Ja, und Sie sind
3: André,
1: da.
3: André, du bist auch da.
1: Ich bin auch da.
4: Na Mensch, wie war denn euer Wochenende?
1: Oh, unser Wochenende war sehr, sehr schön.
4: Doch mal ein bisschen.
1: Sehr spektakulär. Na, wir waren ja an der Ostsee und das Wetter war toll.
3: Ja, und? Ja.
1: Habt ihr? Was?
3: Na, habt ihr?
6: Na, jetzt frag mal nicht, du warst ja wohl dabei.
4: Ja, na ja, aber das weiß ich ja gerade nicht. Habt ihr ja gesagt? Hast du dir das gut überlegt?
1: Ja.
6: Ich weiß nicht, ob er sich das gut überlegt.
4: Ich meinte dich.
1: Ja. Last Friday Night. Ja, letzten Freitag. Mensch, das ist schon wieder so lange her.
3: Ja, Mensch, was hast du da gemacht? Letzte Freitagnacht.
1: Na, bist weißt du doch. Noch? Warst du doch dabei?
4: Da war ich nicht dabei.
1: Stimmt, das war ja eine ganz besondere Nacht.
3: Ja, es war doch die Hochzeitsnacht.
1: Es war die Hochzeitsnacht. Die letzte Freitagnacht war die Hochzeitsnacht.
3: Und ich meine, es gibt auch so viele Mythen rund um die Hochzeitsnacht. Und?
1: Naja, wir haben ja so viel gefeiert vorher. Weißt du doch.
4: Naja, klar.
1: Du warst ja auch da.
4: Naja, aber bei der Hochzeitsnacht war ich doch nicht dabei, Mensch. Ja. Hab dich die Lampe gehalten.
1: Ja, wir haben tatsächlich ein bisschen gefeiert. Ja, so ein Team von André und die Morgenmädels. Über die Nacht reden wir mal nicht. So, aber es gibt natürlich viele Sachen, die sonst noch wichtig sind. Ja, und das wird sich alles nur peripher interessieren.
4: Oh nö, das interessiert uns schon alle. Oder geht's Ihnen auch so?
1: Nee, komm. Es wird wieder Sommer. Dass es Sommer wird und noch mehr Sommer wird und dass es überhaupt ein sehr heißer Sommer war, merkt man auch daran, dass es hierzulande in Deutschland immer mehr Gottesanbeterinnen gibt.
3: Diese Heuschrecken.
1: Früher gab es sie nur im Süden und jetzt kommt die Gottesanbeterin eben auch zu uns nach Deutschland. Ist es nicht die, die bei der Paarung das Weibchen frisst?
3: Ja.
1: Das Männchen, das waren die, oder?
3: Genau, das Weibchen nimmt sich das, was man von so einem Männchen so gebrauchen kann und dann wird es einfach aufgefressen. Das machen die so.
1: Ich bin ja nun seit Freitag verheiratet.
3: Ja.
1: Tjo. Aber das hat da jetzt keinen Bezug irgendwie.
4: Das weiß ich nicht. Das bin ich jetzt der falsche Ansprechpartner. Ich wäre auf der Hut an deiner Stelle.
1: Na ja, gut.
4: Aber bis jetzt bist du ja noch da. Und da das ja immer nach der Paarung passiert, lässt das Rückschlüsse zu auf die Hochzeitsnacht.
1: Auf die Hochzeitsnacht. Genau. New Season, New Trim, sagt Erling Haaland. Der hatte doch diese wunderbar langen blonden Haare, also diese Mähne, hat er sich abschneiden lassen. Komplett. Jetzt hat er einen ganz, ganz kurzen, wie heißt das? Sagt man noch Bürstenschnitt?
4: Heißt das
1: Bürstenschnitt?
4: Ich weiß es nicht.
1: Erling Haaland. Vielleicht macht er das ja auch deshalb, weil das Wetter jetzt wieder schöner wird, sonniger. Also nochmal so eine richtig tolle Sommerfrisur. Wir machen das hier diese Woche mal ohne den Micha Klein, der ist nämlich im Kurzurlaub.
3: Kurzurlaub, also schön, 2 Wochen Schweden.
1: Der Micha macht immer ein bisschen außerhalb der Saisonurlaub.
3: Ja.
1: Das hat eben auch was mit seiner Frisur zu tun. Der kann... Wenn die Sonne so richtig scheint im Hochsommer, dann muss er zu Hause bleiben.
4: Oder ein Kredit tragen.
1: Jetzt kann man auch mal.

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9: Mit Frederik Seifert, guten Tag. Die Dresdner Tourismusbranche freut sich über einen starken Bewerberzuspruch für Ausbildungsberufe. Laut Tourismusverband sind in diesem Jahr für Gastronomie, Hotellerie und Tourismus bereits 526 neue Ausbildungsverträge unter Dach und Fach.
10: Vor allem der Kochberuf sei wieder deutlich gefragter. 186 Ausbildungsverträge wurden laut IHK neu abgeschlossen. Experten sehen dabei auch den Einfluss moderner Medien und Kochshows. Sie würden neben Kreativität und anspruchsvollem Handwerk zudem den Eindruck vermitteln, dass Köche nicht unbedingt durch KI ersetzt werden können. Viele Hotels bei uns freuen sich zudem nicht nur über besonders viele Bewerbungen, sondern auch über eine hohe Qualität der Bewerberinnen und Bewerber. Anke Wolf, Nachrichtenredaktion.
9: Wie soll sich Kossebaude in den kommenden Jahren entwickeln? Das will das Stadtplanungsamt in einer Umfrage wissen, die heute auf dresden.de startet. Es geht um ein Ortsentwicklungskonzept für die nächsten 5 bis 15 Jahre. Der Entwurf liegt auch in der Verwaltungsstelle Kossebaude an der Dresdner Straße aus. Jetzt sind die Erfahrungen, Wünsche und Ideen der Einwohner gefragt. Das Möbelhaus Höffner hat sein Europazentrallager in Güntersdorf bei Leipzig umfangreich erweitert. Das Lager verfügt jetzt über rund 200.000 Lagerplätze und modernste Technik. Für Geschäftsführer Jochen Hehmann geht es bei all dem aber nicht nur um effizientere Abläufe.
11: Am Ende heißt ja, so eine Logistik hier zu eröffnen, nicht nur bessere Prozesse für uns, wo wir uns dann dran erfreuen können, sondern vor allen Dingen der Kundenservice wird ja besser. Wir werden schneller. Und wir machen Kunden schneller glücklich. Und das ist ja das, wofür wir antreten.
9: Wie wichtig die EU für Deutschland ist, zeigen auch diese Zahlen. Der Export in andere europäische Länder sichert hierzulande rund 7,2 Millionen Arbeitsplätze. Das zeigt eine Studie im Auftrag der bayerischen Wirtschaft. Eine andere Summe ist noch gewaltiger, nämlich die der damit zusammenhängenden Waren. So fließen jedes Jahr deutlich mehr als 500 Milliarden Euro in deutsche Kassen wegen der Nachfrage aus der EU. Heute Abend wird die erste Runde im DFB-Pokal fortgesetzt. Um 18 Uhr spielen Würzburg gegen Köln, Verl gegen den Hamburger SV, Alt-Glienicke gegen Wolfsburg und um 20.45 Uhr empfängt dann noch Halle den FC Schalke 04.
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1: Einen wunderbaren Start in die neue Woche und schöner könnte es nicht sein. Es wird ein Montag zum Genießen mit viel Sonnenschein und Temperaturen so um die 21, 22 Grad. Morgen der Tag wird sogar noch ein Stückchen wärmer. Auch da scheint die Sonne den ganzen Tag. Und der Mittwoch, der bleibt auch überwiegend sonnig und da knacken wir dann fast schon wieder die 30 Grad Marke mit Höchstwerten um die 28 Grad. Und schauen wir noch auf die Straßen. Achtung A14 Richtung Leipzig zwischen Leisnig und Mutschen, ein Unfall. Dort auch Fahrzeugteile auf allen Spuren verteilt. Und geblitzt wird auf der Bahnhofstraße, der Pillnitzer Landstraße auswärts und der Josephinenstraße Richtung Hauptbahnhof.
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15: Da sind wir live und in Farbe am 24. August. Willkommen in der neuen Woche. Ich freue mich, dass ich wieder hier bei euch und bei Ihnen sein kann. Gehen wir's an und starten in diesen Montagvormittag. Und schön, dass Sie mit dabei sind. Hi, hi.
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Camper und der Doni mit dem refreshen ABBA-Klassiker Gimme, Gimme, Gimme an diesem Montagvormittag. Vielleicht schlürfen Sie ja da gerade den zweiten, dritten, vierten oder fünften Kaffee heute. Dann dürfte Sie das auch freuen. Eine aktuelle Studie hat jetzt nämlich ergeben, Kaffeetrinker haben weniger Körperfett und mehr Muskeln. Und das sieht man ja an mir. Oder sagen wir es so, ich will nicht wissen, wie ich aussehen würde, wenn ich keinen Kaffee trinken würde.

0: Wir haben 10 Minuten vor halb 11. Schönen Montagvormittag mit uns. Bundeskanzler Friedrich Merz ist am Wochenende aus seinem Urlaub zurückgekehrt. Und nicht nur Merz ist wieder bei der Arbeit, sondern ich auch. Allerdings, mein Urlaub war deutlich kürzer. Ist da jemand, der mein Herz in der nächsten halben Stunde fragt Adel Tawil, ist da jemand? Und wir können antworten, ja, wir sind da. Immer 24/7, das und noch ganz viel mehr gleich hier bei mir.
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6: Naja, ich finde, man merkt schon, dass die Temperaturen nicht mehr ganz so heiß sind. Heute Morgen war es ja wirklich relativ frisch mit so um die 8 Grad. 22 Grad heute trotzdem die Höchstwerte. Viel Sonnenschein gibt's den ganzen Tag. Morgen übrigens auch. Da scheint die Sonne den ganzen Tag bei bis zu 25 Grad. Und ab Mittwoch geht's dann temperaturenmäßig nochmal richtig schön nach oben. Mittwoch kriegen wir schon bis zu 28 Grad. Und auf den Straßen, da haben wir momentan einen Unfall auf der A4 Richtung Chemnitz, Höhe Rastplatz Rossauer Wald. Bitte Vorsicht dort auch fahren. Fahrzeugteile und A14 in Richtung Leipzig zwischen Leisnig und Mutschen Stau nach einem Unfall. Ansonsten läuft alles störungsfrei. Gute Fahrt, einen wunderschönen Tag.
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0: Miri ist natürlich auch mit da und zusammen wünschen wir Ihnen einen ganz schönen Montag.

0: Mit den 90ern geht's flott durch den Job. Die Pet Shop Boys on Go West um genau 10:30.
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0: Es ist Montag, der 24. August. Es ist ein bisschen frisch geworden übers Wochenende, oder? Aber dann dreht jetzt im Laufe der Woche der Sommer nochmal richtig auf. Knapp 30 Grad sind bei uns drin. Details gleich von Miri im Wetter.
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0: Schön, dass Sie bei uns sind an diesem Montag. Es ist 11:12. 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Wegen schwerer Brände müssen im US-Bundesstaat Nevada möglicherweise mehr als 40.000 Menschen ihre Wohnungen und Häuser verlassen. Wir informieren Sie gleich über alles Wichtige von hier aus Deutschland und der Welt in unseren Nachrichten um 10:50.
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8: Mit Frederik Seifert, guten Tag. Bei einem Balkonbrand an der Recknitzstraße in der Seevorstadt ist eine Frau ums Leben gekommen. Rettungskräfte fanden die 92-Jährige gestern leblos auf. Offenbar handelt es sich um die Mieterin. Was zum Tod der Frau führte und warum der Brand auf dem Balkon des Mehrfamilienhauses ausgebrochen ist, wird jetzt von der Polizei ermittelt. Die Tourismusbranche freut sich über einen starken Bewerberzuspruch für Ausbildungsberufe. Wie der Tourismusverband Dresden mitteilt, sind in diesem Jahr für Gastronomie, Hotellerie und Tourismus bereits 526 neue Ausbildungsverträge unter Dach und Fach. Das sind fast genauso viele wie im letzten Jahr. Besonders der Kochberuf gewinnt bei jungen Menschen wieder an Attraktivität, was die Branche nach schwierigen Jahren als wichtiges positives Signal wertet. Pendler auf der A72 zwischen Zwickau und Chemnitz müssen sich diese Woche auf neue Verkehrsbehinderungen einstellen. Darüber hat die Autobahngesellschaft informiert.
9: Ab heute sind in Fahrtrichtung Chemnitz zwischen dem Rastplatz Neukirchner Wald und der Anschlussstelle Chemnitz-Rottluff der rechte Fahrstreifen und der Standstreifen gesperrt. Es wird dort erneut an der Fahrbahn gearbeitet. Anschließend ist die Gegenrichtung dran. Mittwoch bis Freitag ist dann zwischen Chemnitz Süd und Stolberg Nord gesperrt. Auch wieder rechter Fahrstreifen und Standstreifen. Sandra Petzold, Nachrichtenredaktion.
8: Das Bundeskabinett berät morgen darüber, Klimaanpassung und Naturschutz ins Grundgesetz aufzunehmen. Die Deutsche Umwelthilfe unterstützt den Vorstoß und fordert zusätzlich einen besseren Baumschutz sowie verbindliche Masterpläne für Städte zu Grünflächen. DUH-Geschäftsführerin Metz kritisiert zudem das Gebäudemodernisierungsgesetz, das Öl- und Gasheizungen künstlich am Leben halte. Wer im Alltag mit Karte zahlt, bekommt immer öfter Trinkgeldempfehlungen auf dem Kartenlesegerät angezeigt. Verbraucherzentralen beklagen, dass Kunden dabei manipuliert würden. Die Gewerkschaft Nahrung, Genuss, Gaststätten hat eine eigene Meinung, berichtet Fiona Reinhardt.
10: Verbraucherschützer kritisieren vor allem, dass die Tasten für einen eigenen Betrag oder kein Trinkgeld auf den Kartenterminals oft schlechter sichtbar sind, während die Vorschläge wie 10, 15 oder 20% Trinkgeld farblich hervorstechen. Viele Kunden würden sich dadurch gedrängt fühlen. Gleichzeitig beobachtet die Gastronomiegewerkschaft aber auch, dass Kartenzahler häufig gar kein Trinkgeld geben. Deswegen sei so ein System praktisch.
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12: Einen wunderschönen Wochenstart. Ja, das ist definitiv ein Montag zum Genießen mit Höchstwerten um die 22 Grad, mit viel Sonnenschein, ein paar Wolken, die ab und zu mal unterwegs sind. Aber die sehen einfach nur hübsch aus, die tun so überhaupt nichts. Morgen der Tag, der wird nochmal genauso schön. Auch da viel Sonnenschein mit Höchstwerten um die 25 Grad. Und man kann es kaum glauben, Mittwoch, Donnerstag auch nochmal knaller Tage. Herrlich viel Sonnenschein, Mittwoch Temperaturen bis zu 28 Grad. Und gucken wir noch auf die Straßen, da sieht's relativ entspannt aus. aus. Wir haben nur einen Stau auf der A14 Richtung Leipzig zwischen Döbeln-Nord und Mutschen und einen Blitzer auf der Fanny-Lewald-Straße stadtauswärts in der 30er-Zone. Danke, Ralf.
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0: Live am Montag. Ich gehöre ja zu denen, die sich immer freuen, wenn es nach dem Urlaub endlich wieder mit Arbeiten losgeht. Insofern freue ich mich wirklich sehr, wieder hier zu sein. In der nächsten halben Stunde gibt's gleich den ganz frischen Hit von David Guetta und Jennifer Lopez, Save Me Tonight. Und jetzt starten wir erstmal ganz geschmeidig rein in diese halbe Stunde mit dieser wunderschönen Nummer von Max Giesinger. Hier ist die Reise und ich wünsche einen schönen Montag. Hi, hi. Altes

0: Es ist 9:30. Hier ist der Montagvormittag, hier ist das Lieblingsradio bei der Arbeit und hier gibt's gleich ganz tollen 90er-Sound bei uns. Eigentlich perfekt geeignet für eine ganz entspannte Mittagspause, oder? Die Cornells gehen unter anderem gleich an den Start mit 74-75. Aktuelles gibt's auch gleich von Kato und John, Turn the Lights Off. Also bleiben Sie bitte dabei.
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9: Ja, momentan haben wir ein paar mehr Wolken am Himmel, aber keine Sorge, es schimmert ja auch immer wieder das herrliche Blau durch. Und die Sonne guckt raus heute den ganzen Tag. Die Temperaturen gehen auf 22 Grad rauf und morgen der Tag. Der bleibt auch den ganzen Tag schön sonnig bei bis zu 25 Grad. Und so bleibt es auch am Mittwoch, ein Tag zum Genießen. Traumhaft schönes Wetter mit Höchstwerten um die 28 Grad sogar. Und gucken wir noch auf die Straßen. Ein Unfall und ein Stau auf der A14 Richtung Leipzig zwischen Döbeln-Nord und Mutschen. Viertelstunde dauert es hier noch länger aktuell und der neueste Blitzer steht auf der Fanny-Lewald-Straße stadtauswärts in der 30er-Zone. Dankeschön fürs Bescheid geben. Gute Fahrt.
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0: Dankeschön, Miri. Ihnen eine gute und sichere Fahrt und einen ganz schönen Montag.
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0: So bringen wir Sie ganz stressfrei durch den Arbeitstag mit den Cornells und 74, 75. Damit haben wir es 11:30.
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0: Es ist die letzte Woche im August und der Monat war ja echt reich an astronomischen Großereignissen. Sonnenfinsternis, ein wahrer Sternschnuppenregen bei den Perseiden. Ich habe dutzende Wünsche von meiner Liste streichen können. Und diese Woche gibt's zum Abschluss noch ein tolles Schauspiel am Himmel, sagte uns Stefan Schwager von der Sternwarte RISA voraus. Eine fast 90-prozentige Mondfinsternis.
2: Am 28. August, also 2 Wochen nach der Sonnenfinsternis, wird die Mondfinsternis hierzulande stattfinden und für uns in Mitteleuropa und in Deutschland wunderbar am Morgenhimmel zu beobachten sein.
0: Wenn am Donnerstag das Wetter mitspielt, lohnt sich das Frühaufstehen. 16:30 tritt der Vollmond in den Kernschatten der Erde und dann kann man bis zum Sonnenaufgang gucken, wenn gleichzeitig der Vollmond untergeht. Und das Beste, falls Sie Ihre Sophie-Brille schon verschenkt haben, für die Mondfinsternis brauchen Sie keinerlei Schutz für die Augen.

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2: Es ist Montag, der 24. August. Das heißt, heute in 4 Monaten ist Weihnachten. Verrückt. Ach. Habt ihr schon Geschenk? Für mich? Naja, wir sind alle wieder da. Die Christine ist da.
3: Ja, morgen.
2: Guten Morgen. Die Miri ist da.
4: Morgen.
2: Ja, der Tim ist auch da.
5: Einen wunderschönen guten Morgen.
2: Der Yoshi ist da. Guten Morgen.
3: Ja.
2: Ja, und Sie
3: und
2: sind André, da.
3: André, du bist auch da.
2: Ich bin auch da.
4: Na Mensch, wie war denn euer Wochenende?
2: Oh, unser Wochenende war sehr, sehr schön.
4: Doch mal ein bisschen.
2: Sehr spektakulär. Na, wir waren ja an der Ostsee und das Wetter war toll.
4: Ja, und? Ja. Habt ihr?
2: Was?
4: Na, habt ihr?
6: Na, jetzt frag mal nicht, du warst ja wohl dabei.
4: Ja, naja, aber das weiß ich ja gerade. Hat der ja gesagt, hast du dir das gut überlegt?
2: Ja.
6: Ich weiß nicht, ob er sich das gut überlegt.
4: Ich meinte dich.
2: Ja.
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0: Es ist 12:12. Radio Dresden. Wir begleiten Sie gut informiert durch den Arbeitstag. Zigaretten und Alkohol sollten teurer werden und schwerer zu kriegen sein, fordert die AOK-Chefin. Wir informieren Sie gleich über alles, was heute wichtig ist, in unseren Nachrichten um 10:12.
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10: Mit Frederik Seifert. Guten Tag. Brunnen oder Bäume? Das ist die Frage bei einem Streit, der aktuell im Dresdner Stadtrat läuft. Während die Verwaltung einige Wasserspiele aufgrund knapper Kassen für diese Saison abschalten will, schlägt die Fraktion Team Zastrow vor, stattdessen auf neue Baumpflanzungen zu verzichten. Sie kritisiert dabei die aktuelle Bepflanzung von 61 neuen Straßenbäumen in Striesen. Laut der Fraktion fehlen für den regulären Brunnenbetrieb rund 102.000 Euro, was angesichts des städtischen Milliardenetats nur eine lächerliche Summe sei. Ob die Gelder nun umgeschichtet werden, bleibt vorerst offen. Freie Fahrt heißt es ab heute auf der Brücke Budapester Straße. Nach rund 3 Monaten Vollsperrung wird das Teilstück über der Ammonstraße wieder für den Verkehr geöffnet. Fahrzeuge bis 7,5 Tonnen und Busse der DVB dürfen drüber. Für den Schwerlastverkehr bleibt die Brücke weiter gesperrt. AOK-Chefin Reimann will die telefonische Krankschreibung beibehalten, ganz anders als die Bundesregierung. Der Funke-Gruppe sagte Reimann, die Regelung sei gerade in Zeiten von Infektionswellen ein gutes Mittel. David Riemer berichtet.
11: Laut der AOK-Chefin können telefonische Krankschreibungen Ansteckungen vermeiden und medizinisches Personal schützen. Eine missbräuchliche Nutzung kann sie nicht feststellen. Auch die geplante Pflicht zur Vorlage einer Arbeitsunfähigkeitsbescheinigung ab dem ersten Krankheitstag hält Reimann für unsinnig.
10: 3 Wochen vor der Parlamentswahl in Schweden sind in Stockholm rund 10.000 Menschen für mehr Klimaschutz auf die Straße gegangen. Mehr als 200 Umweltschutzorganisationen und Verbände haben sich beteiligt. 37% der Schweden hatten zuletzt angegeben, dass Umweltschutz für sie das wichtigste Wahlthema sei. Die rechtsgerichtete Regierung von Ministerpräsident Kristersson steht in Umfragen schlecht da. Dynamo Dresden hat problemlos die zweite Pokalrunde erreicht. Die SGD gewann gestern in Münster bei Regionalliga-Aufsteiger Westfalia Rhynern mit 6:0. Für Dynamo war es der höchste Sieg im DFB-Pokal. Trainer Thomas Stamm.
5: Unterm Strich sind wir eine Runde weiter, das wollten wir. Es kann manchmal sehr schwierig sein, nicht nur in der ersten Runde, sondern grundsätzlich im DFB-Pokal. Von daher bin ich einfach froh, dass wir eine Runde weiter sind und alles andere. Lieber kein Rekord, aber nochmal eine Runde oder zwei weiterkommen, sind mir die anderen Dinge eigentlich weniger wichtig.
10: Auch die Handballer vom HC Elbflorenz sind im Pokal eine Runde weiter. Sie gewannen das sächsische Derby in Aue gestern mit 38:25.
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12: Naja, ein bisschen windiger ist es geworden, aber es gibt auch noch genügend Blau am Himmel zu sehen. Ein paar Wolken sind immer mal mit dabei, die tun aber nichts weiter. Morgen der Tag, der wird genauso schön, wahrscheinlich noch ein Stück sonniger und noch ein Stück wärmer mit bis zu 25 Grad. Und auch am Mittwoch gibt's Sonne satt für uns alle, einen Tag zum Genießen mit Höchstwerten um die 28 Grad. Also das ist dann schon wieder Badewetter. Und gucken wir noch auf die Straßen. Da haben wir einen Stau immer noch auf der A14 Richtung Leipzig, beruhigt sich aber langsam zwischen Döbeln-Nord und Mutschen. Ungefähr noch 10 Minuten mehr. Und Blitzer auf der Fanny-Lewald-Straße statt auswärts 30er-Zone und zwischen Groß-Erkmannsdorf und Ullersdorf in der 50er-Zone dort.
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0: Live und in Farbe an diesem Montag. Wir beamen uns gleich in die 80er zurück mit Camouflage und Love is a Shield. Und davor starten wir die nächste Hit-halbe Stunde mit Ed Sheeran und Overpass Graffiti. Haben Sie einen schönen Montag mit uns. Hi, hi.

Radio Dresden ist hier am Montag nach einem ereignisreichen Wochenende in unserer Stadt. 14.000 Sportfans haben beim City Biathlon den Sieg von Justus Strelo aus Dips gefeiert. Toll. Und das ist echt süß. Bei den Schwänen an der Kiesgrube Leuben gibt's ja erstmals seit 5 Jahren wieder Nachwuchs. Der Jungschwan ist am Samstag beringt worden. Und tierisch war's übrigens auch in meinem Urlaub. Ich war endlich mal wieder in unserem Zoo, Erdmännchen und Kobestand.

0: ist das Lieblingsradio bei der Arbeit. Am Montag, 9:09, Sie haben es bestimmt mitbekommen, Fußball-Superstar Erling Haaland hat sich seine langen blonden Haare abgeschnitten. Er trägt jetzt seine Haare raspelkurz. Und bei dem Thema fällt mir gerade auf, das wäre doch auch ein toller Name für einen Friseurladen, oder? Haaland. Vielleicht gibt's den auch schon. Wir machen gleich unter anderem mit Summer Sound weiter von den Venga Boys. We're going to Ibiza. Das und noch ganz viel mehr gleich hier bei mir.
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0: Die Wolken bekommen immer größere Lücken bei uns in Dresden, Stadt und Land. Heute Nachmittag ist dann viel Sonne möglich, Höchsttemperaturen um 22 Grad. Morgen viel Sonne, in relativ kräftiger Wind bläst uns um die Nase aus östlichen Richtungen. Höchsttemperaturen morgen um 24 Grad, Mittwoch um 26, Donnerstag um 28 Grad. Hallo auf die Straßen A4 Dresden Richtung Chemnitz, zwischen dem Dreieck Dresden West und der Raststätte Dresdner Tor, defekter LKW in der Abfahrt. Und A13 Berlin Richtung Dresden, zwischen Bronco und Großräschen ist die linke Spur gesperrt. Blitze haben wir aktuell in Dresden, Schierener Straße stadtauswärts und zwischen Groß-Erkmannsdorf und Ullersdorf.
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0: Und jetzt mit den Venga Boys und Joe. Haben Sie einen schönen Montag mit uns.

0: 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Sie haben ihr Ziel erreicht. Es ist 1:01. 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
2: Das Wetter ist schön, also draußen irgendwas machen zum Genießen. Heute Abend zum Beispiel in der Saloppe um 19.30 Uhr. Es geht um die Wurst. Die Serkowitzer Volksoper ist zu Gast, eine turbulente Verführung frei nach Mozart. Im Blue Note ist heute ab 20 Uhr das Thomas Quendler Quintett zu Gast. Oder vielleicht auf die Filmnächte am Elbufer. Vor traumhaft schöner Kulisse ein traumhaft schöner Film bei den Radeberger Filmnächten. Hamlet heute Abend um 21 Uhr.
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0: Es ist ganz genau 12 Minuten vor eins.
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0: Der Logistikmilliardär Klaus-Michael Kühne ist tot. Er wurde 89 Jahre alt und wir haben gleich alle Themen dieses Tages für Sie in unsere Nachrichten um 10 vor 1.
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12: Mit Frederik Seifert, guten Tag. Brunnen oder Bäume? Das ist die Frage bei einem Streit, der aktuell im Dresdner Stadtrat läuft. Während die Verwaltung einige Wasserspiele aufgrund knapper Kassen für diese Saison abschalten will, schlägt die Fraktion Team Zastrow vor, stattdessen auf neue Baumpflanzungen zu verzichten. Sie kritisiert dabei die aktuelle Bepflanzung von 61 neuen Straßenbäumen in Striesen. Laut der Fraktion fehlen für den regulären Brunnenbetrieb rund 102.000 Euro, was angesichts des städtischen Milliardenetats nur eine lächerliche Summe sei. Die Dresdner Tourismusbranche freut sich über einen starken Bewerberzuspruch für Ausbildungsberufe. Laut Tourismusverband sind in diesem Jahr für Gastronomie, Hotellerie und Tourismus bereits 526 neue Ausbildungsverträge unter Dach und Fach.
13: Vor allem der Kochberuf sei wieder deutlich gefragter. 186 Ausbildungsverträge wurden laut IHK neu abgeschlossen. Experten sehen dabei auch den Einfluss moderner Medien und Kochshows. Sie würden neben Kreativität und anspruchsvollem Handwerk zudem den Eindruck vermitteln, dass Köche nicht unbedingt durch KI ersetzt werden können. Viele Hotels bei uns freuen sich zudem nicht nur über besonders viele Bewerbungen, sondern auch über eine hohe Qualität der Bewerberinnen und Bewerber. Anke Wolf, Nachrichtenredaktion.
12: In den Niederlanden ist ein Reisebus mit deutschen Schülern an Bord verunglückt. Mehr von Joshua Heiser.
14: 8 Menschen sind leicht verletzt worden, aber niemand lebensgefährlich schwer. Der Bus war laut Polizei auf der A28 bei Wezep, rund 100 Kilometer nordöstlich von Amsterdam, auf einen Kleintransporter geprallt, durch die Leitplanke gerast und auf der Gegenfahrbahn gelandet.
12: Das 34. Moritzburg-Festival hat eine beeindruckende Erfolgsbilanz gezogen. Insgesamt 7.300 Besucher strömten zu den 20 Veranstaltungen. Das entspricht laut Intendant Jan Vogler einer Auslastung von 97%. Zum Finale zog die Moritzburg-Akademie am Wochenende im Kulturpalast nochmal alle Register. Mehr als 40 junge Künstler aus 19 Ländern sorgten mit dem Orchesterkonzert unter dem Motto »Alles im Fluss« für eine Welle der Begeisterung. Und Klaus-Michael Kühne ist im Alter von 89 Jahren letzte Nacht verstorben. Er galt als reichster Deutscher in der Schweiz, war größter Aktionär der Lufthansa und förderte als Mäzen Hamburgs Kultur und den Fußball-Bundesligisten HSV.
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0: Es wird im Laufe des Nachmittags immer freundlicher bei uns in Dresden, Stadt und Land. Höchsttemperaturen heute so um 22 Grad. Morgen gibt's dann viel Sonne bei uns, bei Topwerten um 24 Grad. Und Mittwoch und Donnerstag sind wir dann wieder im sommerlichen Bereich bis zu 28 Grad. Hallo auf die Straßen, A4 Dresden Richtung Chemnitz, zwischen Dreieck Dresden West und der Raststätte Dresdner Tor, defekter LKW in der Abfahrt. Und A17 Prag Richtung Dresden, zwischen Grenzübergang Breitenau-Schönwald und Bad Gottleuber, 2 Kilometer Stau plus 9 Minuten. Blitzer aktuell in Dresden, Schierener Straße stadtauswärts, zwischen Groß-Erkmannsdorf und Ullersdorf auf der Ullersdorfer Landstraße und in Neustadt auf dem Markt.
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1: Da sind wir live und in Farbe an diesem Montag. Ganz schnell rein in die nächste Hithalbe Stunde. Gleich mit wunderschönem 80er-Sound von Fleetwood Mac, Little Lies. Davor starten wir ganz entspannt mit Udo Lindenberg und Apache 207. Komet um genau 6:01. Hi, hi.
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1: Kygo, Khalid und Griffin. Save my love.
2: Save my love for somebody else.
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0: wunderschönen Montag mit uns. Es ist in 9 Minuten halb 2. Heute ist der 24. August und heute vor genau 20 Jahren ist meiner Meinung nach ein astronomisches Unrecht geschehen. Der Pluto hat offiziell seinen Status als Planet verloren. Ja, das war sehr traurig. Jetzt ist er nur noch Zwergplanet. Wir machen gleich weiter mit Leonie und Don't Worry nach einem frischen Wetter- und Straßenupdate. Gleich hier bei mir.
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0: Die Wolken machen immer mehr Platz für die Sonne heute Nachmittag bei uns in Dresden, Stadt und Land. Wir erwarten Topwerte um 22 Grad. Morgen viel Sonne den ganzen Tag bei bis zu 24 Grad. Und Mittwoch und Donnerstag ist dann der Sommer zurück mit bis zu 28 Grad. Hallo auf die Straßen A4 Dresden Richtung Chemnitz, zwischen Frankenberg und Chemnitz Ost. Ein Unfall auf der linken Spur. Vorsicht, Personen auf der Fahrbahn. Außerdem A4 Dresden Richtung Chemnitz, zwischen Dreieck Dresden West und Raststätte Dresdner Tor. Defekter LKW in der Abfahrt. Und die Blitzer stehen hier in Dresden auf der Tschirener Straße stadtauswärts und zwischen Groß-Erkmannsdorf und Ullersdorf auf der Ullersdorfer Landstraße wird geblitzt.
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0: Und gleich mit den 90ern von Snap, davor mit der Antwort auf die Frage, wonach riecht's denn hier eigentlich?

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3: New Season, New Trim. Sagt Erling Haaland, der hatte doch diese wunderbar langen blonden Haare, also diese Mähne, hat er sich abschneiden lassen. Komplett. Jetzt hat er einen ganz, ganz kurzen, wie heißt das? Sagt man noch Bürstenschnitt?
4: Heißt das
3: Bürstenschnitt?
4: Ich weiß es nicht.
3: Erling Haaland. Vielleicht macht er das ja auch deshalb, weil das Wetter jetzt wieder schöner wird, sonniger. Also nochmal so eine richtig tolle Sommerfrisur. Wir machen das hier diese Woche mal ohne den Micha Klein, der ist nämlich im Kurzurlaub.
5: Kurzurlaub, also schön, 2 Wochen Schweden.
3: Der Micha macht immer ein bisschen außerhalb der Saisonurlaub. Ja. Das hat eben auch was mit seiner Frisur zu tun. Der kann... Wenn die Sonne so richtig scheint im Hochsommer, dann muss er zu Hause bleiben.
5: Oder ein Käppi tragen.
3: Oder ein Käppi. Oder auch.
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Leich im Lieblingsradio. Der Mann, dem ich durch Zufall in meinem Urlaub in Erfurt über den Weg gelaufen bin. Das war verrückt. Roman Knoblauch, er macht gleich weiter. Ich bin Marcel Wenzke. Viel Spaß mit Roman. Tschüss und wir hören uns.

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12: Mit Anke Wolf einen schönen guten Tag. Heute in 2 Wochen geht's los mit der Sanierung der Königsbrücker Straße. 3 Jahre wird der holprige Abschnitt zwischen Albertplatz und Stauffenberg zur Großbaustelle. Das geht natürlich nicht ohne Einschränkungen. Damit die Anwohner jederzeit im Bilde sind, wollen die Baufirmen regelmäßig vor Ort informieren. Es wird Gesprächstermine und auch immer wieder Zettel im Briefkasten geben. Niemand müsse seinen Frust in sich hineinfressen, sagte Tiefbauamtschefin Simone Prüfer auf einer Bürgerversammlung. Am Trachauer Bahnhof hat sich heute Morgen ein Auto überschlagen. Nach ersten Informationen der Feuerwehr kam ein VW aus bisher ungeklärter Ursache von der Straße ab, prallte gegen einen Zaun, überschlug sich und blieb dann auf dem Dach liegen. Der Fahrer wurde leicht verletzt ins Krankenhaus gebracht. Zur Unfallursache ermittelt nun die Polizei. Für Sachsens Jugendarbeit könnte es finanziell schwieriger werden. Zwar soll die Jugendpauschale im neuen Doppelhaushalt von 15 auf 16 Millionen Euro steigen. Gleichzeitig warnt der Landesverband Soziokultur Sachsen aber vor Kürzungen von rund 2,5 Millionen bei verschiedenen Förderprogrammen. Betroffen wären unter anderem Angebote der Jugendbildung und internationale Projekte. Der Verband fordert deshalb mehr finanzielle Sicherheit für die Jugendarbeit. In den Niederlanden ist ein Reisebus mit deutschen Schülern aus Schleswig-Holstein an Bord verunglückt. 8 Menschen sind verletzt worden, aber niemand lebensgefährlich schwer. Der Bus war laut Polizei auf der A28 bei Wetzep, rund 100 Kilometer nordöstlich von Amsterdam, auf einen Kleintransporter geprallt, durch die Leitplanke gerast und auf der Gegenfahrbahn gelandet. Wer im Alltag mit Karte zahlt, bekommt immer öfter Trinkgeldempfehlungen auf dem Kartenlesegerät angezeigt. Verbraucherzentralen beklagen, dass Kunden dabei manipuliert werden. Die Gewerkschaft Nahrung, Genuss, Gaststätten hat eine eigene Meinung. Fiona Reinhardt berichtet.
6: Verbraucherschützer kritisieren vor allem, dass die Tasten für einen eigenen Betrag oder kein Trinkgeld auf den Kartenterminals oft schlechter sichtbar sind, während die Vorschläge wie 10, 15 oder 20% Trinkgeld farblich hervorstechen. Viele Kunden würden sich dadurch gedrängt fühlen. Gleichzeitig beobachtet die Gastronomiegewerkschaft aber auch, dass Kartenzahler häufig gar kein Trinkgeld geben. Deswegen sei so ein System praktisch.
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15: Eigentlich richtig freudiges Wetter, was wir heute Nachmittag bekommen. Temperaturen liegen bei 22 Grad, in der Nacht bei 14, morgen 24, Mittwoch 26, Donnerstag 28 Grad. Der Blick auf die Straßen. Hallo, liebe Autofahrer, A4 Dresden Richtung Chemnitz zwischen Dreieck Dresden-West und Raststätte Dresdner Tor. Defekt der LKW in der Abfahrt. A4 Richtung Chemnitz zwischen Frankenberg und Chemnitz-Ost. Unfall auf der linken Spur und A17 Prag Dresden zwischen Grenzübergang Breitenau-Schönwald und Bad Gottleuba 2 Kilometer Stau. Blitzer auf der Thieringer Straße stadtauswärts hier bei uns in Dresden, in Neustadt auf dem Markt und zwischen Groß-Erkmannsdorf und Ullersdorf auf der Ullersdorfer Landstraße. Dankeschön fürs Melden und eine gute Fahrt.
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15: Ja, Dresden und seine Brücken, das ist eine schier unendliche Geschichte. Seit heute rollt es ja wieder über die Brücke Budapester Straße. Der Belastungstest war erfolgreich. Aber wussten Sie, dass es so etwas damals auch am Blauen Wunder gab? Wir sind der ganzen Geschichte mal auf den Grund gegangen. Gleich.

0: Ed Sheeran und Felix Jähnlund, Photograph, wunderschönen Nachmittag gleich mit One Republic und Secrets.
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2: Unsere Stadt bekommt eine nagelneue Elbbrücke, aber kein Dresdner traut sich drüber. 1893 war das und wir sprechen mit Dirk Ebersbach über das blaue Wunder natürlich. Dirk ist Dresdner Pianist und seit 25 Jahren musikalischer Stadtführer auf der Elbe. Dirk, das Wunder aus Stahl ist nicht nur blau, sondern auch technisch ein Wunder.
3: Auf jeden Fall. Es ist die allererste Brücke, die man pfeilerlos über einen Fluss gebaut hat in Europa.
2: Wie hat man das damals überhaupt geschafft und dann auch in so schneller Bauzeit?
3: Damals gab es noch keine Schweißtechnologie. Diese Brücke ist mit über 270.000 heiß geschmiedeten Nieten zusammengehalten. Diese ganzen Teile sind in einer Bauzeit von 2 Jahren zusammengesetzt worden.
2: Und jetzt kommt's, die Brücke wird eröffnet, aber die Dresdner trauen dem Ding nicht.
3: Man hat Pferdefuhrwerke auf diese Brücke gerollt. Man hat ganze Armeebataillone auf die Brücke gesetzt und hat gezeigt, schaut mal, das hält euch aus.
2: So ein bisschen typisch Dresden.
3: So ganz typisch Dresden, ja.
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0: ist ein wunderbarer Titel von Carrie Hilson. Ich mag den. I like. Und der jetzt gleich kommt, den liebe ich. Baby Rexha und Faceless und New Religion. Lust auf mehr und mehr gibt's gleich. Das ist der Sommer in Ihrem Sommerradio Dresden. Gleich gibt's mehr davon.
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0: Freundlich wird's und angenehm warm. In der Nacht 14 Grad, morgen viel Sonne 24, Mittwoch 26, Achtung Donnerstag bis zu 28 Grad. Hallo liebe Autofahrer, A4 Dresden Richtung Chemnitz. Zwischen Dreieck Dresden West und Radstätte Dresdner Tor Nord. Defekter LKW in der Abfahrt. Bitte Vorsicht, A4 Dresden Richtung Chemnitz. Zwischen Frankenberg und Chemnitz Ost. Unfall auf der linken Spur. Personen auf der Fahrbahn und A4 Dresden Richtung Chemnitz zwischen den Anschlussstellen Werbersdorf und Anschlussstelle Chemnitz Ost. Aktuell 4 Kilometer Stau, hier dauert es eine Viertelstunde bis 20 Minuten länger. Blitzer hier bei uns in Dresden auf der Thierener Straße stadtauswärts. Staus und Blitzer gern melden, kostenlos unter 03 mal 800 und die 4. Dankeschön.
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0: Es ist Montagnachmittag, beste Zeit, um mal richtig abzuhotten. Also, wenn Sie das Wochenende durchgefeiert haben, ist das genau die beste Medizin. Baby Rexha, Faceless und New Religion.

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0: Kim Wilde in der 2006er Version ihres 80er-Jahr-Hits You Came. Die Künstlerin war ja zu Gast beim WEF-Gothic-Treffen in Leipzig im Felsenkeller. Trat sich's richtig krachen lassen. So, wir lassen es auch krachen am Montagnachmittag gleich mit Kultmusik aus den 80ern von Toto. Ist hier eine ruhigere Nummer. Afrika und Shakira haben wir mit Dai Dai.
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9: Mit Anke Wolf. Schönen guten Tag. Zum Schulbusvorfall in Medingen hat nun auch das Landratsamt Bautzen Stellung bezogen. Mehrere Schüler waren ja letzten Montag nicht mitgenommen worden. Wie uns eine Sprecherin nun mitgeteilt hat, seien Kapazitätsengpässe in der ersten Schulwoche zwar bekannt, werden aber als vorübergehende Spitzen eingestuft. Zusätzliche Fahrzeuge für solche kurzfristigen Schwankungen bereitzuhalten, sei wirtschaftlich nicht umsetzbar. Dennoch werde der Vorfall für die weitere ÖPNV-Planung gemeinsam mit dem Verkehrsunternehmen Regionalbus Oberlausitz analysiert. 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

0: Dann sucht die Polizei Zeugen. In der Nacht zum Sonntag waren beim Taralala mehrere Männer in Streit geraten und aufeinander losgegangen. Es gab zwei Verletzte. Die Polizei stellte im Anschluss einen 47-jährigen Rumänen und fahndet nun nach weiteren Beteiligten. Die neue EU-Verpackungsverordnung muss sofort ausgesetzt werden. Das fordert der Sächsische Handwerkstag. Die Regelung bedrohe vor allem Betriebe, die kleine Mengen ins Ausland versenden, so zum Beispiel Holzspielmacher oder Juweliere. Sie werden verpflichtet, für jedes EU-Land einen Bevollmächtigten zu nennen und darüber Bericht zu erstatten, wie sie ihre Verantwortung beim Thema Verpackung erfüllen. Das sei Bürokratiewahnsinn, so der Handwerkstag. AOK-Chefin Carola Reimann will die telefonische Krankschreibung beibehalten, ganz anders als die Bundesregierung. Der Funke-Gruppe sagte Reimann, die Regelung sei gerade in Zeiten von Infektionswellen ein gutes Mittel. David Riemer berichtet.
1: Laut der AOK-Chefin können telefonische Krankschreibungen Ansteckungen vermeiden und medizinisches Personal schützen. Eine missbräuchliche Nutzung kann sie nicht feststellen. Auch die geplante Pflicht zur Vorlage einer Arbeitsunfähigkeitsbescheinigung ab dem ersten Krankheitstag hält Reimann für unsinnig.
0: Bundespräsident Frank-Walter Steinmeier wohnt zwar schon seit Anfang Juli in seinem neuen Amtssitz, aber jetzt erst hat er offiziell den Schlüssel überreicht bekommen. Grund für den Umzug ist die aufwendige Sanierung von Schloss Bellevue für rund 600 Millionen Euro. Bis die in 8 Jahren abgeschlossen ist, liegt der Amtssitz des deutschen Staatsoberhaupts in einem Neubau zwischen Kanzleramt und Berliner Hauptbahnhof.
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3: So, viel Sonne und ein paar harmlose Wolken. Das ist das Wetter hier aktuell hier bei uns. Die nächsten Tage sehen richtig toll aus. Morgen geht's rauf bis auf 24, Mittwoch 26, Donnerstag bis zu 28 Grad. Der Blick auf die Straßenbehinderungen nach einem Unfall in Heidenau auf der Geschwister-Scholl-Straße Ecke Sedlitzer Straße. A4 Richtung Chemnitz zwischen Frankenberg und Chemnitz-Ost Unfall auf der linken Spur. A4 Richtung Chemnitz zwischen Werbersdorf und Chemnitz Ost 5 Kilometer Stau. Hier dauert es circa eine halbe Stunde länger. Und A4 Dresden Richtung Chemnitz zwischen Dreieck Dresden West und Raststätte Dresdner Tor Nord. Defekter LKW in der Abfahrt. Staus und Blitzer gern melden, kostenlos und dann 03x800 und die 4. Dankeschön fürs Melden.
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3: Es ist so herrliches Wetter. Ich habe auch am Wochenende wirklich so ein bisschen Sonne getankt. Habe mich da so an den Fluss gesetzt. Eine Tasse Kaffee, ein schönes Bierchen. Und habe es einfach mal richtig genossen, mal nichts zu machen. Deshalb gibt es heute viel Energy für uns, für Sie. Und es geht in Richtung Feierabend. Jetzt mit Vincent Weiß und hier mit dir.

0: Alphonse hier. Ich habe gerade festgestellt, wir sind ja mittendrin in der letzten Augustwochenende. Wir haben es gerade gehört. Der Wettergott gibt sich nochmal alle Mühe. Es geht Richtung 30 Grad Marke in den nächsten Tagen. Da freuen wir uns drauf. Und was passt da bestens dazu? Natürlich coole Mucke gleich mit Mad Con and Glow.
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0: der Lady Gaga nicht mitgespielt bei Der Teufel trägt Prada 2? Ich glaube schon, da habe ich sie irgendwie gesehen. Ungeschminkt. War eine tolle Rolle. Der zweite Teil war jetzt nicht so prickelnd, aber die Schauspieler von Der Teufel trägt Prada 1 und 2, die finde ich schon ein bisschen mega. Kann man nur keinen Namen merken, deshalb muss ich auch Leonie ablesen. By your side, in my mind, hören wir gleich. Klingt gut, ist gut, das ist der Sound für Dresden, Stadt und Land. Gleich gibt's mehr davon.
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0: Wunderbares Wetter, angenehme Temperaturen bis zu 22, 23 Grad. Heute Nachmittag, die Nacht wird ein bisschen kühler mit 14 Grad. Morgen, übermorgen und am Donnerstag geht's rauf mit den Temperaturen bis zu 28 Grad werden es am Donnerstag. Toll. Achtung, liebe Autofahrer in Heidenau, Sedlitzer Straße, Höhe Geschwister-Scholl-Straße, Unfall, Stau. A4 Dresden-Chemnitz zwischen Frankenberg und Chemnitz-Ost, Unfall auf der linken Spur. A13 Richtung Berlin zwischen Auffahrt Bronco und Kralau, Gegenstände auf der Fahrbahn. Unten in Blitzer haben wir in Dresden hier bei uns auf der Josephinenstraße Richtung Hauptbahnhof, auf der Garmischstraße Richtung Nickern und B172 zwischen Königstein und Struppensiedlung Richtung Pirna.
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0: Was ist Ihr Mann für den Nachmittag jetzt mit Leonie? Und by your side, in my mind.

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1: Ja, bis nächste Woche läuft im Sportpark Ostra ja noch Fit im Park. Da gibt's jeden Tag verschiedene Kurse, von Yoga bis hin zu einem Power-Workout ist da auf jeden Fall für jeden was dabei. Und bei dem nicht zu heißen Wetter jetzt macht's, glaube ich, auch noch mal mehr Spaß. Morgen früh 8:30 geht's zum Beispiel los mit Fit in den Tag. Das ist ein leichtes Ganzkörpertraining. Dann geht's weiter mit Fit mit Baby. Danach kommen noch tolle andere Kurse und abgeschlossen wird der Tag mit Aerobic Summer Vibes. Also nutzen Sie das kostenlose Angebot gern nochmal. Anmelden muss man sich nicht.
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0: Achtung, Autofahrer, wichtige Meldung vom Verkehrsdienst A4 Dresden Richtung Chemnitz. Unfall kurz vor der Abfahrt Hainichen. Bitte Rettungsgasse freilassen. Machen Sie vorsichtig.
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0: britische Superstar Ed Sheeran. Da sind wir doch wunderbar mittendrin im Montagnachmittag. Gleich mit Kultmusik aus den 80ern von Belinda Carlisle, Heaven is a Place on Earth, und die Two Colors, zwei DJs aus Berlin, die vor ein paar Jahren angefangen haben, Musik zu machen, und mittlerweile sind sie sehr, sehr erfolgreich. Loveful hören wir gleich.
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11: Mit Anke Wolf, schönen guten Tag. Nach dem Schulbusärger in Medingen hat sich jetzt auch das Landratsamt Bautzen bei uns zu Wort gemeldet. Am ersten Schultag waren ja letzten Montag mehrere Schüler an der Haltestelle stehen gelassen worden.
12: Laut einer Behördensprecherin sind derartige Engpässe zum Schulstart bekannt, werden aber als kurzfristige Spitzen verbucht. Zusätzliche Busse für diese wenigen Tage seien wirtschaftlich einfach nicht drin. Landratsamt und Regionalbus Oberlausitz schauen sich den Fall für die weitere Planung nochmal genau an. Wir haben angeregt, vor dem nächsten Schulstart den Unterrichtsbeginn bei den Schulen in Weixdorf und Klotzsche zu erfragen. Möglicherweise gibt es an diesem speziellen Tag Abweichungen zum regulären Schulbetrieb in den folgenden Tagen. Matthias Gabler, Nachrichtenredaktion.
11: An der A4-Raststätte Dresdner Tor haben Polizisten einen sturzbetrunkenen Lasterfahrer gestoppt. Zeugen hatten die Beamten Samstagabend aufgrund seiner Fahrweise alarmiert. Der 45 Jahre alte Ungar hatte laut Atemalkoholtest etwa 2,7 Promille intus. Als er am Sonntagabend versuchte, seine sichergestellten Papiere zurückzubekommen, hatte er laut Polizei immer noch 1,8 Promille. Die Polizei zog den Mann daraufhin erneut aus dem Verkehr. Sachsen will auf der weltweit größten Computerspielmesse, der Gamescom, geballte spielerische Kompetenz zeigen. Ab Mittwoch präsentieren sich in Köln 25 Entwicklerteams, Studios, Startups sowie Netzwerke auf einem Gemeinschaftsstand. Sachsen bietet zusammen mit seinen Hochschulen hervorragende Voraussetzungen, um sich als innovativer Standort für die deutsche Games- und Digitalwirtschaft zu etablieren, heißt es von der Wirtschaftsförderung, die den Stand organisiert. Die große Hitze in diesem Sommer hat uns nicht nur ordentlich zum Schwitzen gebracht, sondern die deutsche Wirtschaft außerdem viel Geld gekostet. Und zwar mindestens 36 Milliarden Euro, rechnet die Umweltorganisation Greenpeace vor. Das entspricht bis zu 0,9% der deutschen Wirtschaftsleistung. Entstanden ist der Verlust durch Ernteausfälle, Waldbrände und Gesundheitskosten. Heute Abend geht die erste Runde im DFB-Pokal weiter. Drittligist Würzburg will ab 18 Uhr die Sensation schaffen und gegen Bundesligist Köln weiterkommen. Ferl spielt parallel gegen den HSV. Altklinike hat Wolfsburg zu Gast. Um 20.45 Uhr steigt dann noch die Partie zwischen Halle und Schalke.
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0: Das sind tolle Aussichten, was den Sommer angeht, den Spätsommer für die nächsten Tage. Es bleibt nochmal kühl in der Nacht mit 14 Grad, morgen dann schon 24 bis 26. Am Donnerstag geht's rauf bis auf 28 Grad. Der Blick auf die Straßen. Hallo, liebe Autofahrer. Auf A4 Dresden Richtung Chemnitz zwischen Berbersdorf und Hainichen 2 Kilometer Stau, halbe Stunde Zeitverlust. Und auf der A4 Dresden Chemnitz zwischen Chemnitz Ost und Chemnitz Mitte 5 Kilometer Stau. Dann haben wir Blitzer hier bei uns in Dresden, die Superblitzer auf der Josephinenstraße Richtung Hauptbahnhof und Garmischstraße Richtung Nickern und B172 zwischen Königstein und Struppensiedlung Richtung Pirna. Staus und Blitzer, gern melden kostenlos unter 03x800 und die 4. Danke dafür.
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0: So, da sind wir mittendrin im Montagnachmittag. Schön, dass wir Sie in Richtung Feierabend begleiten dürfen. Das TJG startet bald in die neue Spielzeit. Und auf dem Programm stehen wieder viele Premieren und vor allem es wird viele Highlights geben. Worauf Sie sich freuen können, erzählen wir Ihnen gleich in ein paar Minuten.

0: Loreen aus Schweden. Das war übrigens der Siegertitel des Eurovision Song Contest 2012. Lang ist er. So, von einer Powerfrau gleich zur nächsten. Katy Perry, Firework.
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2: Vorhang auf, heißt es ab Sonntag wieder im THG. Das startet nämlich in die neue Spielzeit. Und Pia Lobaczynski vom THG, da geht's doch zur großen Eröffnungsfeier am Sonntag schon richtig ab, oder?
3: Genau, ab 14 Uhr geht's los. Es ist super viel geplant von einem Escape Room. Es gibt theatrale Werwolfspiele, Mitmachhörspiel, Hobbyhorse-Parcours, Bobbycar-Rennen. Auf allen drei Bühnen finden Veranstaltungen statt. Für die ganze Familie ist einfach was dabei.
2: Und was steht denn in dieser Spielzeit so allgemein noch auf dem Plan?
3: Genau, es sind 15 Premieren geplant, von 2 plus bis zum Beispiel auch Puppentheater für Erwachsene, also ab 16. Ich glaube, ein besonderes Highlight ist natürlich immer unser Weihnachtsstück. Das wird in diesem Jahr Spuk unterm Riesenrad sein, also DDR-Klassiker auf der großen Bühne für die ganze Familie wieder. Also es wird auch ein großes Fest werden.
2: Na, da können wir uns ja auf ein buntes Programm freuen. Ich bin sicher, da wird auch schon fleißig geprobt. Ich bin Pauline Möcke und würde sagen, wir sehen uns im Theater.
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0: So, bevor wir in das Mondlicht hineintanzen, haben wir noch ein bisschen Zeit. Wir haben es 10 vor halb 5. Hier ist Ihr Lieblingsradio gleich mit Kato und Turn the Lights Off. So klingt der Sound für Dresden, Stadt und Land. Gleich gibt's mehr davon.
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0: Das wären tolle Tage, die nächsten 3. Mit angenehmen Temperaturen, ganz viel Sonne. Die Nächte bleiben kühl mit 14 bis 15 Grad. Morgen geht's schon mal rauf auf 24, am Mittwoch auf 26, Donnerstag auf 28 Grad. Ein Hallo auf die Straßen. Ampelausfall hier bei uns in Dresden am Schillerplatz A4 Dresden-Chemnitz zwischen Berbersdorf und Heinichen. 5 Kilometer Stau. 3/4 Stunde Zeitverlust in der Gegenrichtung zwischen Heinichen und Berbersdorf. Unfallstau. A4 Richtung Erfurt zwischen Chemnitz-Klöser und Kreuz-Chemnitz. 2 Kilometer Stau und Blitzer. Und zwar auf der Josephinenstraße Richtung Hauptbahnhof, auf der Garmischstraße Richtung Nickern und B172 zwischen Königstein und Struppensiedlung Richtung Pirna. Dankeschön fürs Melden.
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0: Ich kann sagen, hoch die Hände Wochenende. Wir haben ja Montag.

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1: Sie war blond wie Erling Haaland. 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
2: New Season, New Trim. Sagt Erling Haaland, der hatte doch diese wunderbar langen blonden Haare, also diese Mähne, hat er sich abschneiden lassen. 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Jetzt hat er einen ganz, ganz kurzen, wie heißt das? Sagt man noch Bürstenschnitt?
3: Heißt das
2: Bürstenschnitt?
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2: Erling Haaland. Vielleicht macht er das ja auch deshalb, weil das Wetter jetzt wieder schöner wird, sonniger. Also nochmal so eine richtig tolle Sommerfrisur. Wir machen das hier diese Woche mal ohne den Micha Klein, der ist nämlich im Kurzurlaub.
4: Kurzurlaub, also schön, 2 Wochen Schweden.
2: Ja, Micha macht immer ein bisschen außerhalb der Saisonurlaub. Ja. Das hat eben auch was mit seiner Frisur zu tun. Der kann... Wenn die Sonne so richtig scheint im Hochsommer, dann muss er zu Hause bleiben.
4: Oder ein Käppi tragen.
2: Oder ein Käppi.
4: Ja,
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0: Musik von Sonic und Sky passt auch ein bisschen zum Thema in der nächsten Stunde, denn wie heißt es so schön? Nach der Sophie kommt die Mofi. Was es damit auf sich hat, gleich mehr dazu.
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10: Mit Anke Wolf. Guten Tag. Brunnen oder Bäume? Das ist die Frage bei einem Streit, der aktuell im Dresdner Stadtrat läuft. Während die Verwaltung einige Wasserspiele aufgrund knapper Kassen für diese Saison abschalten will, schlägt die Fraktion Team Zastro vor, stattdessen auf neue Baumpflanzungen zu verzichten. Die ITZ kritisiert dabei die aktuelle Bepflanzung von 61 neuen Straßenbäumen in Striesen. Laut der Fraktion fehlen für den regulären Brunnenbetrieb rund 102.000 Euro, was angesichts des städtischen Milliardenetats nur eine lächerliche Summe sei. Ob die Gelder nun umgeschichtet werden, bleibt vorerst offen. Unbekannte haben einen 86-Jährigen in Blasewitz um rund 15.000 Euro betrogen. Ein Mann hatte den Senior am Samstag angerufen und sich als Polizist ausgegeben. Unter dem Vorwand, Wertsachen vor einer Einbrecherbande in Sicherheit bringen zu müssen, erschlich sich der Unbekannte sein Vertrauen und ließ sich in die Wohnung bitten. Dort erbeutete er Bargeld, eine Münzsammlung sowie eine Armbanduhr. Nach ihrer Südkorea-Reise hält Sachsens Sozialministerin Petra Köpping viele technische Entwicklungen im südkoreanischen Gesundheitswesen für nachahmenswert. Digitalisierung, KI und Robotik werde dort viel selbstverständlicher eingesetzt, erklärte die SPD-Politikerin. Sie habe zum Beispiel Roboter gesehen, die in Pflegeheimen gegen Einsamkeit eingesetzt werden. Man könne sich mit ihnen unterhalten und bekomme auch eine Reaktion, zeigte sich Köpping begeistert. Und wir bleiben beim Thema. Fast jeder Zweite in Deutschland kann sich nämlich einen Roboter im Haushalt vorstellen. Fürs Staubsaugen, Einkäufe wegräumen oder sogar kochen. Das zeigt eine Bitkom-Umfrage. Genauso viele befürchten aber, dann die Kontrolle über ihr Zuhause zu verlieren. Smart-Home-Technik nutzt inzwischen schon mehr als jeder Zweite. Wer im Alltag mit Karte zahlt, bekommt immer öfter Trinkgeldempfehlungen auf dem Kartenlesegerät angezeigt. Verbraucherzentralen beklagen, dass Kunden dabei manipuliert werden. Die Gewerkschaft Nahrung, Genuss, Gaststätten hat eine eigene Meinung. Fiona Reinhardt berichtet.
11: Verbraucherschützer kritisieren vor allem, dass die Tasten für einen eigenen Betrag oder kein Trinkgeld auf den Kartenterminals oft schlechter sichtbar sind, während die Vorschläge wie 10, 15 oder 20% Trinkgeld farblich hervorstechen. Viele Kunden würden sich dadurch gedrängt fühlen. Gleichzeitig beobachtet die Gastronomiegewerkschaft aber auch, dass Kartenzahler häufig gar kein Trinkgeld geben. Deswegen sei so ein System praktisch.
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0: Richtig tolles Wetter erleben wir derzeit. Und es bleibt schön und wird sogar noch mal ein bisschen heißer. 14 Grad in der Nacht, morgen 24, Mittwoch 26. Donnerstag geht es auch bis auf 28 Grad. Der Blick auf die Straßen. Hallo, liebe Autofahrer. Ampelausfall am Schillerplatz hier bei uns in Dresden. A4 Dresden-Chemnitz zwischen Siebenlingen und Heidingen. 7 Kilometer Stau. Dreiviertel Stunde dauert es hier länger. Und die A17 Prag-Dresden zwischen Grenzübergang Breitenau-Schönwald und Bahrtal. 2 Kilometer Stau. Blitzer hier bei uns in Dresden. Super Blitzer Nummer 1, Josephinenstraße Richtung Hauptbahnhof. Blitzer Nummer 2 in der Garmischstraße Richtung Nickern und B172 zwischen Königstein und Struppensiedlung Richtung Pirna. Dankeschön fürs Melden.
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0: Ja, die Sophie, die Sonnenfinsternis, die haben wir noch gut im Gedächtnis. Und jetzt kommt die Mofi, die Mondfinsternis. Alles Wichtige dazu bekommen Sie gleich bei uns. Jetzt geht's erst einmal gestört, aber geil. Und Anna Gray und Thank You. Hallo.

0: Endspurt im August. Was für ein fantastischer Monat für Himmelsgucker. Von der Sonnenfinsternis bis hin zu den vielen Sternschnuppen der Perseiden war astronomisch eigentlich eine Menge los und ich konnte viele unzählige Wünsche abhaken. Und zum Finale wartet diese Woche noch ein weiteres Highlight auf uns. Stefan Schwager von der Sternwarte Riesa. Wir erleben eine Mondfinsternis mit fast 90%iger Abdeckung.
1: Am 28. August, also 2 Wochen nach der Sonnenfinsternis, wird die Mondfinsternis hierzulande stattfinden und für uns in Mitteleuropa und in Deutschland wunderbar am Morgenhimmel zu beobachten sein.
0: Wenn am Donnerstag das Wetter passt, zahlt sich frühes Aufstehen richtig aus. Gegen 4.30 Uhr wandert der Vollmond in den Kernschatten der Erde. Bis zum Sonnenaufgang lässt sich dann beobachten, wie er spektakulär verfinstert untergeht. Und das Beste daran, selbst wenn Sie Ihre Sophie-Brille nicht mehr haben, für dieses Naturschauspiel ist absolut kein Augenschutz nötig.

0: Das kann zum Montagmittag auch mal ein bisschen härter zugehen in Ihrem Lieblingsradio mit Linkin Park und Lost. Radio Dresden. Gleich mit dem aktuellen Hit von Joe und End of Beginning. Das ist der Sommer in Ihrem Sommerradio Dresden. Gleich gibt's mehr davon.
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0: Das ist doch eine tolle Woche. Das Wetter macht richtig Spaß. Temperaturen in der Nacht bei 14 Grad und morgen geht's rauf bis auf 25 Grad. Und dann ja, kommt der Sommer zurück. Und zwar richtig mächtig gewaltig, würde Egon Uhl schon sagen. Mittwoch schon 26 Grad, am Donnerstag bis zu 29 Grad. Ein Hallo auf die Straßen. Es hat einen Ampelausfall gegeben am Schillerplatz hier bei uns in Dresden und die A4 Dresden Richtung Chemnitz. Zwischen Berbersdorf und Hainichen haben wir immer noch 6 Kilometer Stau, dauert ca. 39 Minuten länger. Staus und Blitzer gern melden, kostenlos unter 03x800 und die 4 oder Sie schicken uns eine WhatsApp-Sprachnachricht. Die Nummer gibt es bei uns im Netz unter radiodresden.de. Vielen Dank dafür.
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0: Das Wetterchen haben wir uns verdient. Einen wunderschönen Nachmittag zusammen.

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1: Und hier ist unser Mann für den Sport. Hier ist Jens Umreit.
2: Ja, sehr souverän hat Dynamo Dresden da gestern die Pokalaufgabe in Münster gelöst beim Regionalliga-Aufsteiger. Westfalia Rhinern war nach der ersten Halbzeit eigentlich schon alles klar. Da führte die SGD mit 5:0. In der zweiten Hälfte fiel dann noch ein weiterer Treffer. Endstand also 6:0. Dynamo ist im Lostopf am 5. September, wenn die zweite Runde ausgelost wird, mit dabei. Und das gestern, das war der höchste Sieg im DFB-Pokal für Dynamo Dresden. Trainer Thomas Stamm.
3: Unterm Strich sind wir eine Runde weiter, das wollten wir. Es kann manchmal sehr schwierig sein, nicht nur in der ersten Runde, sondern grundsätzlich im DFB-Pokal. Von daher bin ich einfach froh, dass wir eine Runde weiter sind und alles andere. Lieber kein Rekord, aber nochmal eine Runde oder zwei weiterkommen, sind mir die anderen Dinge eigentlich weniger wichtig.
2: Ja, einen hohen Pokalsieg gab es auch für die Handballer vom HCL Florenz. Die bestritten gestern das Pokalderby beim EAV Aue, haben das auch sehr souverän gelöst. Am Ende gab es ein 38:25 für die Mannschaft von Anton Preußner.
4: Also Mannschaft hat einen guten Job gemacht und wir können zufrieden nach Hause fahren.
2: Ja, die zweite Runde im Handballpokal, die wird am Sonntag ausgelost und am Sonntag startet dann auch die neue Saison für den HCL Florenz. Ja, und 4000 Biathlon-Fans waren gestern im Steyrstadion dabei beim City-Biathlon. Und da gab es einen besonderen Moment mit dem Sieg von Lokalmatador Justus Strelo. Der sorgte natürlich für großen Jubel. Diesen City-Biathlon wird es auch in den kommenden beiden Jahren hier in Dresden geben. Das verkündete OB Dirk Hilbert am Rande der Veranstaltung.
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0: So ein bisschen Mucke von Nickelback kommt immer gut. Wunderschönen Nachmittag. Wir gehen in meine letzte Stunde. Mein Gott, die Zeit vergeht schon wieder so, so schnell. Jennifer Lopez und David Guetta, gemeinsamer aktueller Hit Save Me Tonight, den hören wir gleich. Und Like Ice in the Sunshine, Sommermusik aus den 80ern. Das und mehr gleich.
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15: Mit Anke Wolf. Heute in 2 Wochen geht's los mit der Sanierung der Königsbrücker Straße. 3 Jahre wird der holprige Abschnitt zwischen Albertplatz und Stauffenbergallee zur Großbaustelle. Das geht natürlich nicht ohne Einschränkungen. Damit die Anwohner jederzeit im Bilde sind, wollen die Baufirmen regelmäßig vor Ort informieren. Es wird Gesprächstermine, aber auch immer wieder Zettel im Briefkasten geben. Wie soll sich Kossebaude in den kommenden Jahren entwickeln? Das will das Stadtplanungsamt in einer Umfrage wissen, die heute auf dresden.de gestartet ist. Pauline Möckel.
16: Es geht um ein Ortsentwicklungskonzept für die nächsten 5 bis 15 Jahre. Der Entwurf liegt auch in der Verwaltungsstelle Kossebaude an der Dresdner Straße aus. Jetzt sind die Erfahrungen, Wünsche und Ideen der Einwohner gefragt. Außerdem laden die Planer am 1. September zu einer Informationsveranstaltung in den Bürgersaal. Dort wollen Sie den Entwurf vorstellen und Fragen beantworten.
15: Die neue EU-Verpackungsverordnung muss sofort ausgesetzt werden. Das fordert der Sächsische Handwerkstag. Die Regelung bedrohe vor allem Betriebe, die kleine Mengen ins Ausland versenden, so zum Beispiel Holzspielmacher oder Juweliere. Sie werden verpflichtet, für jedes EU-Land einen Bevollmächtigten zu nennen und darüber Bericht zu erstatten, wie sie ihre Verantwortung beim Thema Verpackung erfüllen. Das sei Bürokratiewahnsinn, so der Handwerkstag. AOK-Chefin Carola Reimann will die telefonische Krankschreibung beibehalten, ganz anders als die Bundesregierung. Der Funke-Gruppe sagte Reimann, die Regelung sei gerade in Zeiten von Infektionswellen ein gutes Mittel. David Riemer berichtet.
6: Laut der AOK-Chefin können telefonische Krankschreibungen Ansteckungen vermeiden und medizinisches Personal schützen. Eine missbräuchliche Nutzung kann sie nicht feststellen. Auch die geplante Pflicht zur Vorlage einer Arbeitsunfähigkeitsbescheinigung ab dem ersten Krankheitstag hält Reimann für unsinnig.
15: Bundespräsident Frank-Walter Steinmeier wohnt zwar schon seit Anfang Juli in seinem neuen Amtssitz, aber jetzt erst hat er offiziell den Schlüssel überreicht bekommen. Grund für den Umzug ist die aufwendige Sanierung von Schloss Bellevue für rund 600 Millionen Euro. Bis die in 8 Jahren abgeschlossen ist, liegt der Amtssitz des deutschen Staatsoberhaupts in einem Neubau zwischen Kanzleramt und Berliner Hauptbahnhof.
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0: Was für ein wunderbarer Montagnachmittag, rein wettertechnisch. Das macht Lust auf mehr und mehr bekommen wir auch. Die Nacht mit 14 Grad nochmal relativ kühl. Morgen geht's wieder rauf auf 24, 25 Grad. Mittwoch dann 26, Donnerstag bis zu 28 Grad. Der Sommer kommt nochmal zurück mit voller Kraft. Der Blick auf die Straßen. Da haben wir die A17 Prag Richtung Dresden zwischen Grenzübergang Breitenau-Schönwald und Bad Gottleuba. 2 Kilometer Stau, dauert circa 10 Minuten länger. Und ja, hier kommt noch eine Meldung rein von der A13 Dresden Richtung Berlin, Auffahrt Marsdorf. Da wird aktuell eine Ölspur in der Auffahrt beseitigt. Die Auffahrt ist aktuell gesperrt. Staus und Blitzer, gern melden, kostenlos 03x800 und die 4.
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0: Das ist schon komisch, oder? Wenn die Sonne jetzt noch so scheint, so kurz vor 18 Uhr, hat man überhaupt nicht das Gefühl, guten Abend sagen zu können oder zu müssen, wie auch immer. Also dann willkommen im Feierabend jetzt mit Vincent Weiss und Musik sein

0: Kirsten, Jennifer Lopez und David Guetta. Save Me Tonight.
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1: 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August. Das heißt, heute in 4 Monaten ist Weihnachten. Verrückt. Ach. Habt ihr schon Geschenk? Für mich? Naja, wir sind alle wieder da. Die Christine ist

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5: So, der Nachmittag neigt sich langsam, aber sicher dem Ende entgegen. Und wir schauen auf drei sonnige Tage. Die Nächte bleiben kühl, sorgen also für etwas Abkühlung. 14 Grad, morgen geht's rauf auf 24, 25, Mittwoch 26, Donnerstag 28 bis 30 Grad. Toll. So, Achtung, lieber Autofahrer, A4 Dresden Richtung Chemnitz, zwischen Chemnitz Ost und Chemnitz Mitte, 5 Kilometer stockender Verkehr. Hier dauert es eine Viertelstunde länger. Und das war's auch schon. Wenn es noch irgendwo klemmen sollte, Staus und Blitzer, dann klingeln Sie kurz durch, kostenlos 03x800 und die 4. Oder Sie schicken uns eine WhatsApp-Sprachnachricht. Die Nummer gibt's bei uns im Netz und Sie kennen die Adresse radiodresden.de. Vielen Dank fürs Melden. Schönen Abend.
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5: Wunderschönen guten Abend jetzt mit Callum Scott und Whitney Houston. I wanna dance with somebody.

Radio Dresden am Montagabend nach einem mehr als erlebnisreichen Wochenende. 14.000 Sportbegeisterte haben beim City Biathlon den Erfolg von Justus Strelo aus Dips bejubelt. Das war richtig stark und richtig niedlich. Die Schwäne an der Kiesgruppe Leuben haben ja erstmals seit 5 Jahren wieder Nachwuchs. Der kleine Schwan wurde am Samstag

0: So, der erste Nachmittag der neuen Arbeitswoche. Schon wieder Geschichte. Hat Spaß gemacht. Macht Lust auf mehr. Bin morgen wieder für Sie da. Ich bin Roman Knobloch. Schönen Abend noch und viel Spaß in Ihrem Lieblingsradio.
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4: Mit Anke Wolf. Nach dem Schulbusärger in Medingen hat sich jetzt auch das Landratsamt Bautzen bei uns zu Wort gemeldet. Am ersten Schultag waren ja letzten Montag mehrere Schüler an der Haltestelle stehen gelassen worden.
5: Laut einer Behördensprecherin sind derartige Engpässe zum Schulstart bekannt, werden aber als kurzfristige Spitzen verbucht. Zusätzliche Busse für diese wenigen Tage seien wirtschaftlich einfach nicht drin. Landratsamt und Regionalbus Oberlausitz schauen sich den Fall für die weitere Planung nochmal genau an. Wir haben angeregt, vor dem nächsten Schulstart den Unterrichtsbeginn bei den Schulen in Walksdorf und Klotzschel zu erfragen. Möglicherweise gibt es an diesem speziellen Tag Abweichungen zum regulären Schulbetrieb in den folgenden Tagen. Matthias Gabler, Nachrichtenredakteur.
4: Auf der A4-Raststätte Dresdner Tor haben Polizisten einen sturzbetrunkenen Lasterfahrer gestoppt. Zeugen hatten die Beamten alarmiert. Der 45 Jahre alte Ungar hatte laut Atemalkoholtest etwa 2,7 Promille intus. Als er 24 Stunden später versuchte, seine sichergestellten Papiere zurückzubekommen, hatte er immer noch 1,8 Promille. Die Polizei zog den Mann daraufhin erneut aus dem Verkehr. Nach ihrer Südkorea-Reise hält Sachsens Sozialministerin Petra Köpping viele technische Entwicklungen im südkoreanischen Gesundheitswesen für nachahmenswert. Digitalisierung, KI und Robotik werde dort viel selbstverständlicher eingesetzt, erklärte die SPD-Politikerin. Sie habe zum Beispiel Roboter gesehen, die in Pflegeheimen gegen Einsamkeit eingesetzt werden. 36 Jahre ist die Wiedervereinigung jetzt her. Doch nach wie vor sind Ostdeutsche in Spitzenpositionen unterrepräsentiert. Das ist beim aktuellen Elite-Monitor rausgekommen. Frank Selig.
6: Der Studie zufolge ist der Anteil der Ostdeutschen zwischen 2018 und 2024 leicht von knapp 11 auf gut 12% gestiegen. Die Forscher haben allerdings auch herausgefunden, dass diese Unterrepräsentation der Ostdeutschen nicht allein auf die Nachwendezeit zurückzuführen ist. Gründe dafür seien unter anderem verschiedene Karrierewege, regionale Strukturen oder Zugänge zu wichtigen Netzwerken. Und daran werde sich so schnell nichts ändern, heißt es.
4: Die deutschen Kinos erleben gerade einen Boom. Grund dafür sind die Blockbuster Spider-Man und die Odyssee. Im ersten Halbjahr wurden rund 47,5 Millionen Tickets verkauft. Das sind fast 17% mehr als im Vorjahr, meldet die Filmförderungsanstalt. 2026 könnte damit zum stärksten Kinojahr seit Corona werden.
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8: Nur wenige Wolken, in der Nacht sternenklar. Tiefstemperaturen zwischen 11 und 7 Grad. Morgen zunächst viel Sonnenschein, später dann mehr Wolken bis 25 Grad. Übermorgen wolkig, örtlich Schauer, ebenfalls bis 25 Grad. Im Landkreis Mittelsachsen ist die S57 gesperrt nach einem Unfall zwischen Wernsdorf und Penich. Geblitzt wird auf DB186 am Ortsausgang Markranstädt Richtung Zwenkau.
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2: Nur wenige Wolken, in der Nacht sternenklar. Tiefstemperaturen zwischen 11 und 7 Grad. Morgen zunächst viel Sonnenschein, später dann mehr Wolken bis 25 Grad. Übermorgen wolkig, örtlich Schauer, ebenfalls bis 25 Grad. Im Landkreis Mittelsachsen ist die S57 gesperrt nach einem Unfall zwischen Wernsdorf und Penich. Geblitzt wird auf der A4 Dresden Richtung Chemnitz zwischen Dresden Flughafen und Dresden Hellerau.
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9: Mit Anke Wolf. Heute in 2 Wochen geht's los mit der Sanierung der Königsbrücker Straße. 3 Jahre wird der holprige Abschnitt zwischen Albertplatz und Stauffenbergallee zur Großbaustelle. Das geht natürlich nicht ohne Einschränkungen. Damit die Anwohner jederzeit im Bilde sind, wollen die Baufirmen regelmäßig vor Ort informieren. Es wird Gesprächstermine, aber auch immer wieder Zettel im Briefkasten geben. Zum Schulbusvorfall in Medingen hat nun auch das Landratsamt Bautzen Stellung bezogen. Mehrere Schüler waren ja letzten Montag nicht mitgenommen worden. Wie uns eine Sprecherin nun mitgeteilt hat, seien Kapazitätsengpässe in der ersten Schulwoche zwar bekannt, werden aber als vorübergehende Spitzen eingestuft. Zusätzliche Fahrzeuge für solche kurzfristigen Schwankungen bereitzuhalten, sei wirtschaftlich nicht umsetzbar. Dennoch werde der Vorfall für die weitere ÖPNV-Planung gemeinsam mit dem Verkehrsunternehmen Regionalbus Oberlausitz analysiert. Sachsen will auf der weltweit größten Computerspielmesse, der Gamescom, geballte spielerische Kompetenz zeigen. Ab Mittwoch präsentieren sich in Köln 25 Entwicklerteams, Studios, Startups sowie Netzwerke auf einem Gemeinschaftsstand. Sachsen bietet zusammen mit seinen Hochschulen hervorragende Voraussetzungen, um sich als innovativer Standort für die deutsche Games- und Digitalwirtschaft zu etablieren, heißt es von der Wirtschaftsförderung, die den Stand organisiert.
6: Und jetzt weitere Nachrichten aus Deutschland und der Welt.
10: Ich bin Helen Martin. Die Ukraine zeigt sich zum 35. Jahrestag der Unabhängigkeit stolz auf ihren Kampf gegen Russlands Krieg. Präsident Zelensky nutzte seine Rede an die Nation für eine Kampfansage an Russlands Präsidenten Putin und kündigte weiteren Widerstand an. Ulf Mauder berichtet.
11: Die Ukraine erhält auch weitere Militärhilfen aus Großbritannien und von der EU. Die Reaktion aus dem Kreml hier in Moskau ließ nicht lange auf sich warten. Mit den Rüstungshilfen werde weiter Öl ins Feuer des Krieges gegossen. Verhindert werde so jeder Versuch, in Friedensverhandlungen zu treten, hieß es hier in Moskau.
10: Ostdeutsche sind in Spitzenpositionen nach wie vor unterrepräsentiert. Das ist das Ergebnis des Elitenmonitor. Da heißt es, dass 2024 der Anteil ostdeutscher Führungskräfte unverändert bei rund 12% lag. Besonders in der Wirtschaft und im Militär gibt es demnach wenig oder gar kein ostdeutsches Spitzenpersonal. Etwas besser sieht's laut der Studie in der Verwaltung und in der Wissenschaft aus. Zigaretten und Alkohol sollten teurer werden und schwerer zu kriegen sein. Das fordert AOK-Chefin Reimann. Konkret könnte das heißen, dass es Alkohol nicht mehr an jeder Tankstelle gibt. Reimann sieht das als wichtige Maßnahme, um Krankheiten besser vorzubeugen. Außerdem kritisiert sie, dass die telefonische Krankschreibung abgeschafft werden soll, denn gerade bei Infektionswellen sei diese hilfreich. Gärreste, Jauche, Gülle. Alles Stoffe, die schädlich für Wasser und Umwelt sind. Und in Deutschland sind letztes Jahr weniger solcher Stoffe in die Natur gelangt. Umgerechnet waren es rund 5,9 Millionen Liter. Das sind fast 10% weniger als 2024, sagt das Statistische Bundesamt. Außerdem ist die Zahl der Unfälle mit solchen Schadstoffen auf den niedrigsten Wert seit 15 Jahren gesunken.
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13: Nur wenige Wolken, in der Nacht sternenklar. Tiefstemperaturen zwischen 11 und 7 Grad. Morgen zunächst viel Sonnenschein, später dann mehr Wolken bis 25 Grad. Übermorgen wolkig, örtlich Schauer, ebenfalls bis 25 Grad. Eine Fahrzeugpanne auf der A17 Richtung Prag an der Auffahrt zum Rastplatz am Nödnitzgrund. Die Straße zwischen Penich und Wernsdorf, die S57, ist nach einem Unfall gesperrt. Geblitzt wird auf der A4 Dresden Richtung Chemnitz zwischen Dresden Flughafen und Dresden Hellerau und in Dresden auf der Tennichtstraße stadteinwärts und Superblitzer in Dresden auf der Josephinenstraße und Garmischstraße.
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15: Nur wenige Wolken, in der Nacht sternenklar. Tiefstemperaturen zwischen 11 und 7 Grad. Morgen zunächst viel Sonnenschein, später dann mehr Wolken bis 25 Grad. Übermorgen wolkig, örtlich Schauer, ebenfalls bis 25 Grad. Auf den Straßen derzeit keine größeren Störungen. Geblitzt wird auf der A4 Dresden Richtung Chemnitz zwischen Dresden Flughafen und Dresden Hellerau und in Dresden auf der Tennichtstraße stadteinwärts und Superblitzer in Dresden auf der Josephinenstraße und Garmischstraße.
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1: Was ist das für ein Mensch? Das fragen wir uns oft, wenn wir jemanden so gar nicht fassen können. Ich habe mir die Frage neulich in Bezug auf Jesus gestellt. Was ist das eigentlich für ein Mensch gewesen? Nach all den Jahren, in denen ich mich mit ihm beschäftigt habe, ist er mir immer noch ein Rätsel, geheimnisvoll und erschreckend zugleich. Seine Jünger sind ihm nachgefolgt, er wandelte 40 Tage durch die Wüste, um dem Teufel zu widerstehen, und er tat Wunder. Und er ist vom Tod auferstanden, ein Ereignis, das nur sehr schwer vorstellbar ist. Aber Jesus war auch Mensch, er war Zimmermann, ging seiner Arbeit nach, hatte Freunde. Allein das macht ihn menschlich. Und immer, wenn ich denke, ich habe ihn verstanden, taucht eine Bibelstelle auf, bei der ich wieder ins Grübeln gerate. Es wird wahrscheinlich immer so bleiben, dass mir dieser Jesus, der Jude aus Nazareth, ein Geheimnis bleiben wird. Nicht nur für mich, sondern für viele Menschen.
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1: Es ist 10 vor 9.
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15: Mit Anke Wolf. Nach dem Schulbusärger in Medingen hat sich jetzt auch das Landratsamt Bautzen bei uns zu Wort gemeldet. Am ersten Schultag waren ja letzten Montag mehrere Schüler an der Haltestelle stehen gelassen worden.
16: Laut einer Behördensprecherin sind derartige Engpässe zum Schulstart bekannt, werden aber als kurzfristige Spitzen verbucht. Zusätzliche Busse für diese wenigen Tage seien wirtschaftlich einfach nicht drin. Landratsamt und Regionalbus Oberlausitz schauen sich den Fall für die weitere Planung nochmal genau an. Wir haben angeregt, vor dem nächsten Schulstart den Unterrichtsbeginn bei den Schulen in Weixdorf und Klotzsche zu erfragen. Möglicherweise gibt es an diesem speziellen Tag Abweichungen zum regulären Schulbetrieb in den folgenden Tagen. Matthias Gab, Nachrichtenredaktion.
15: Auf der A4-Raststätte Dresdner Tor haben Polizisten einen sturzbetrunkenen Lasterfahrer gestoppt. Zeugen hatten die Beamten alarmiert. Der 45 Jahre alte Ungar hatte laut Atemalkoholtest etwa 2,7 Promille Intus. Als er 24 Stunden später versuchte, seine sichergestellten Papiere zurückzubekommen, hatte er immer noch 1,8 Promille. Die Polizei zog den Mann darauf erneut aus dem Verkehr. Nach ihrer Südkorea-Reise hält Sachsens Sozialministerin Petra Köpping viele technische Entwicklungen im südkoreanischen Gesundheitswesen für nachahmenswert. Digitalisierung, KI und Robotik werde dort viel selbstverständlicher eingesetzt, erklärte die SPD-Politikerin. Sie habe zum Beispiel Roboter gesehen, die in Pflegeheimen gegen Einsamkeit eingesetzt werden.
14: Und jetzt weitere Nachrichten aus Deutschland und der Welt.
17: Ich bin Helen Martin. Die Weltmeere waren am Samstag so heiß wie noch nie seit Messbeginn vor fast 50 Jahren. 21,1 Grad im weltweiten Durchschnitt. Das meldet der EU-Klimadienst Copernicus. Der bisherige Rekordwert ist damit geknackt. Mehr dazu von Ronny Thorau.
18: Nicht nur an Land, auch im Meer gibt es Hitzewellen und auch die werden durch den Klimawandel immer häufiger. Grund für den Temperaturrekord jetzt ist neben dem Klimawandel auch das Wetterphänomen El Niño, das die Meere zusätzlich erwärmt. Durch höhere Meerestemperaturen steigt laut Forschern das Risiko von Extremwetter, denn wärmere Ozeane geben mehr Feuchtigkeit und Wärme an die Atmosphäre ab, was zu stärkeren Niederschlägen und Stürmen führen kann.
17: Die Füllstände der Gasspeicher sind niedrig, doch laut dem Bundeswirtschaftsministerium heißt das nicht, dass Gas im Winter knapp werden könnte. Man sei zufrieden mit der Befüllung der Speicher, heißt es. Die Energiebranche sieht das anders. Sie warnt, das Ziel, dass die Gasspeicher bis November zu 70% befüllt sind, sei immer schwerer zu erreichen. Ähnlich sieht's auch die Bundesnetzagentur. In den Kinositz kuscheln, Popcorn essen und einen Film genießen. Das haben in den ersten 6 Monaten des Jahres wieder deutlich mehr Menschen gemacht. Laut der Filmförderungsanstalt wurden rund 47,5 Millionen Tickets verkauft, knapp 17% mehr als im Vorjahreszeitraum. Der Umsatz lag bei über 500 Millionen Euro. 2026 könnte sich zum stärksten Kinojahr seit der Pandemie entwickeln, heißt es von der Filmförderungsanstalt. Und noch zum Fußball, da ist ja auch heute Abend wieder DFB-Pokal, Runde Nummer 1. Die Würzburger Kickers haben die Sensation verpasst, nachdem der Drittligist daheim gegen den ersten FC Köln in Führung lag, hat der FC die Partie noch gedreht und 2:1 gewonnen und ist eine Runde weiter. Genauso wie der HSV, der hat beim Drittligisten SC Verl 3:0 gewonnen.
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19: Nur wenige Wolken, in der Nacht Sterne klar. Tiefstemperaturen zwischen 11 und 7 Grad. Morgen zunächst viel Sonnenschein, später dann mehr Wolken bis 25 Grad. Übermorgen wolkig, örtlich Schauer, ebenfalls bis 25 Grad. Auf den Straßen derzeit keine größeren Störungen. Geblitzt wird in Leipzig an der Tabaksmühle, in Chemnitz auf der Chemnitztalstraße und in Dresden auf der Tennichtstraße.
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18: Nur wenige Wolken, in der Nacht sternenklar. Tiefstemperaturen zwischen 11 und 7 Grad. Morgen zunächst viel Sonnenschein, später dann mehr Wolken bis 25 Grad. Übermorgen wolkig, örtlich Schauer, ebenfalls bis 25 Grad. Auf den Straßen derzeit keine größeren Störungen. Geblitzt wird in Leipzig an der Tabaksmühle, in Chemnitz auf der Chemnitztalstraße und in Dresden auf der Tennichtstraße.
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17: Mit Anke Wolf. Heute in 2 Wochen geht's los mit der Sanierung der Königsbrücker Straße. 3 Jahre wird der holprige Abschnitt zwischen Albertplatz und Stauffenbergallee zur Großbaustelle. Das geht natürlich nicht ohne Einschränkungen. Damit die Anwohner jederzeit im Bilde sind, wollen die Baufirmen regelmäßig vor Ort informieren. Es wird Gesprächstermine, aber auch immer wieder Zettel im Briefkasten geben. Zum Schulbusvorfall in Medingen hat nun auch das Landratsamt Bautzen Stellung bezogen. Mehrere Schüler waren ja letzten Montag nicht mitgenommen worden. Wie uns eine Sprecherin nun mitgeteilt hat, seien Kapazitätsengpässe in der ersten Schulwoche zwar bekannt, werden aber als vorübergehende Spitzen eingestuft. Zusätzliche Fahrzeuge für solche kurzfristigen Schwankungen bereitzuhalten, sei wirtschaftlich nicht umsetzbar. Dennoch werde der Vorfall für die weitere ÖPNV-Planung gemeinsam mit dem Verkehrsunternehmen Regionalbus Oberlausitz analysiert. Sachsen will auf der weltweit größten Computerspielmesse, der Gamescom, geballte spielerische Kompetenz zeigen. Ab Mittwoch präsentieren sich in Köln 25 Entwicklerteams, Studios, Start-ups sowie Netzwerke auf einem Gemeinschaftsstand. Sachsen bietet zusammen mit seinen Hochschulen hervorragende Voraussetzungen, um sich als innovativer Standort für die deutsche Games- und Digitalwirtschaft zu etablieren, heißt es von der Wirtschaftsförderung, die den Stand organisiert.
4: Und jetzt weitere Nachrichten aus Deutschland und der Welt.
18: Ich bin Moritz Einzel. Ostdeutsche sind in Spitzenpositionen nach wie vor unterrepräsentiert. Das ist das Ergebnis des Elitenmonitors. Da heißt es, dass 2024 der Anteil ostdeutscher Führungskräfte unverändert bei rund 12% lag. Besonders in der Wirtschaft und im Militär gibt es demnach wenig oder gar kein ostdeutsches Spitzenpersonal. Etwas besser sieht's laut der Studie in der Verwaltung und in der Wissenschaft aus. Die Ukraine feiert heute ihre Unabhängigkeit mitten im Krieg. Der ukrainische Präsident Selenskyj hat zu diesem Anlass gesagt, Russland müsse durch die Einheit der Welt in die Knie gezwungen werden. Bundeskanzler Merz hat in einer Videobotschaft die Widerstandskraft der Ukrainer gewürdigt. Diese würden der Welt zeigen, was es heißt, für Freiheit und für einen gerechten Frieden einzustehen. Verbraucherschützer wollen per Verbandsklage gegen hohe Preise bei der Fernwärme vorgehen. Das Ziel könnten sie verfehlen, aber das zuständige Oberlandesgericht in Hamm sieht Verstöße. Mehr dazu von Thomas Bremser.
19: Die Verbraucherschützer wollen gegen E.ON mit einer Sammelklage vorgehen, wegen der Preisklauseln in mehreren Bundesländern. Das sieht das Gericht aber kritisch. Vielmehr muss am Ende wohl jeder Kunde individuell sein Recht einklagen. Es geht darum, wie E.ON die Preise für die Fernwärme errechnet hat. In einigen Regionen führte das zu höheren Preisen und zwar unrechtmäßig, findet das Gericht. Gut möglich also, dass einige ihr Geld zurückbekommen werden.
18: Im DFB-Pokal hat Fußball-Regionalligist Alt-Glienicke eine Sensation knapp verpasst. Die Berliner verloren ihr Erstrundenspiel gegen Bundesliga-Absteiger Wolfsburg mit 8:9 nach Elfmeterschießen. Nach Verlängerung hatte es 3:3 gestanden. Der Hamburger SV siegte 3:0 beim Drittligisten Verl und Köln gewann 2:1 beim Drittligisten Würzburg.
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21: Nur wenige Wolken, in der Nacht sternenklar. Tiefstemperaturen zwischen 11 und 7 Grad. Morgen zunächst viel Sonnenschein, später dann mehr Wolken bis 25 Grad. Übermorgen wolkig, örtlich Schauer, ebenfalls bis 25 Grad.
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18: Nur wenige Wolken, in der Nacht Sterne klar. Tiefstemperaturen zwischen 11 und 7 Grad. Morgen zunächst viel Sonnenschein, später dann mehr Wolken bis 25 Grad. Übermorgen wolkig, örtlich Schauer, ebenfalls bis 25 Grad.
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13: Mit Anke Wolf. Nach dem Schulbusärger in Medingen hat sich jetzt auch das Landratsamt Bautzen bei uns zu Wort gemeldet. Am ersten Schultag waren ja letzten Montag mehrere Schüler an der Haltestelle stehen gelassen worden.
14: Laut einer Behördensprecherin sind derartige Engpässe zum Schulstart bekannt, werden aber als kurzfristige Spitzen verbucht. Zusätzliche Busse für diese wenigen Tage seien wirtschaftlich einfach nicht drin. Landratsamt und Regionalbus Oberlausitz schauen sich den Fall für die weitere Planung nochmal genau an. Wir haben angeregt, vor dem nächsten Schulstart den Unterrichtsbeginn bei den Schulen in Weixdorf und Klotzsche zu erfragen. Möglicherweise gibt es an diesem speziellen Tag Abweichungen zum regulären Schulbetrieb in den folgenden Tagen. Matthias Gab, Nachrichtenredaktion.
13: Auf der A4-Raststätte Dresdner Tor haben Polizisten einen sturzbetrunkenen Lasterfahrer gestoppt. Zeugen hatten die Beamten alarmiert. Der 45 Jahre alte Ungar hatte laut Atemalkoholtest etwa 2,7 Promille intus. Als er 24 Stunden später versuchte, seine sichergestellten Papiere zurückzubekommen, hatte er immer noch 1,8 Promille. Die Polizei zog den Mann darauf erneut aus dem Verkehr. Nach ihrer Südkorea-Reise hält Sachsens Sozialministerin Petra Köpping viele technische Entwicklungen im südkoreanischen Gesundheitswesen für nachahmenswert. Digitalisierung, KI und Robotik werde dort viel selbstverständlicher eingesetzt, erklärte die SPD-Politikerin. Sie habe zum Beispiel Roboter gesehen, die in Pflegeheimen gegen Einsamkeit eingesetzt werden.
12: Und jetzt weitere Nachrichten aus Deutschland und der Welt.
15: Ich bin Moritz Einzel. Die Ukraine hat heute den 35. Jahrestag ihrer Unabhängigkeit gefeiert. Aus diesem Anlass erneuerte Bundeskanzler Merz per Videobotschaft die klare Haltung Deutschlands.
16: Heute, an diesem wichtigen Tag, gilt ganz besonders: Wir stehen fest an der Seite der Ukraine.
15: Die EU genehmigte zum Unabhängigkeitstag neue Militärhilfen im Wert von mehr als 6 Milliarden Euro für den ukrainischen Kampf gegen Russlands Angriffskrieg. Der Klimawandel heizt die Weltmeere weiter auf. Jetzt am Wochenende lag die durchschnittliche Meeresoberflächentemperatur bei 21,1 Grad Celsius höher als der bisherige Rekord von März 2024. Das meldet der EU-Klimadienst Copernicus. Der sagt, dass der menschengemachte Klimawandel und auch das Wetterphänomen El Niño verantwortlich für die Rekordtemperatur sind. Die Füllstände der Gasspeicher sind niedrig, doch laut dem Bundeswirtschaftsministerium heißt das nicht, dass Gas im Winter knapp werden könnte. Man sei zufrieden mit der Befüllung der Speicher, heißt es. Die Energiebranche sieht das anders. Sie warnt, das Ziel, dass die Gasspeicher bis November zu 70% befüllt sind, sei immer schwerer zu erreichen. Ähnlich sieht's auch die Bundesnetzagentur. Fußballregionalligist Alt-Glienicke hat in der ersten DFB-Pokalrunde eine Sensation verpasst. Die Berliner unterlagen Bundesliga-Absteiger Wolfsburg mit 8:9 nach Elfmeterschießen. Nach Verlängerung hatte es 3:3 gestanden. Der Hamburger SV siegte 3:0 beim Drittligisten Verl und Köln gewann 2:1 beim Drittligisten Würzburg.
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18: Nur wenige Wolken, in der Nacht sternenklar. Tiefstemperaturen zwischen 11 und 7 Grad. Morgen zunächst viel Sonnenschein, später dann mehr Wolken bis 25 Grad. Übermorgen wolkig, örtlich Schauer, ebenfalls bis 25 Grad.
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18: Nur wenige Wolken, in der Nacht sternenklar. Tiefstemperaturen zwischen 11 und 7 Grad. Morgen zunächst viel Sonnenschein, später dann mehr Wolken bis 25 Grad. Übermorgen wolkig, örtlich Schauer, ebenfalls bis 25 Grad.
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17: Ich bin Moritz Einzel. Im Krieg der USA gegen den Iran sind seit Wochen keine sichtbaren Ergebnisse zu erkennen. Jetzt will die US-Regierung Teheran wirtschaftlich kleinkriegen. Laut dem Finanzministerium in Washington wurden Sanktionen gegen rund 60 Personen, Organisationen und Schiffe verhängt. Finanzminister Bessent kündigte außerdem Strafmaßnahmen gegen alle Länder an, die weiter Geschäfte mit dem Iran machen. Zigaretten und Alkohol sollten teurer werden und schwerer zu kriegen sein. Das fordert AOK-Chefin Reimann. Konkret könnte das heißen, dass es Alkohol nicht mehr an jeder Tankstelle gibt. Reimann sieht das als wichtige Maßnahme, um Krankheiten besser vorzubeugen. Außerdem kritisiert sie, dass die telefonische Krankschreibung abgeschafft werden soll, denn gerade bei Infektionswellen sei diese hilfreich. Bundespräsident Steinmeier wohnt schon seit Anfang Juli in seinem neuen Amtssitz. Jetzt hat er offiziell den Schlüssel überreicht bekommen. Grund für den Umzug ist die aufwendige Sanierung von Schloss Bellevue für rund 600 Millionen Euro. Bis die in 8 Jahren abgeschlossen ist, liegt der Amtssitz des deutschen Staatsoberhaupts in einem Neubau zwischen Kanzleramt und Berliner Hauptbahnhof. Sachsen will auf der weltweit größten Computerspielmesse, der Gamescom in Köln, geballte Kompetenz zeigen. Ab Mittwoch präsentieren sich aus dem Freistaat 25 Entwicklerteams, Studios, Startups und Netzwerke auf einem Gemeinschaftsstand. Sachsen bietet mit seinen Hochschulen hervorragende Voraussetzungen, um sich als innovativer Standort für die deutsche Games- und Digitalwirtschaft zu etablieren, so die Wirtschaftsförderung, die den Stand organisiert. Im DFB-Pokal hat der hallische FC eine Überraschung in der ersten Runde gegen Bundesliga-Aufsteiger Schalke 04 verpasst. Der Fußballregionalligist unterlag den Schalkern mit 2:5 nach Verlängerung. Schon früher am Abend hatte Köln nach Halbzeitrückstand beim Drittligisten Regensburg 2:1 gewonnen. FC-Trainer René Wagner bei Sky.
18: Ich bin stolz auf die Jungs nach der ersten Halbzeit. Das 1:0, wie es fällt, so fällt es eigentlich auch nicht immer. Und dann ruhig zu bleiben. Versuchen, Kontrolle zu haben, sich Chancen zu erspielen, nicht nervös zu werden, muss ich schon sagen, Hut ab von Jungs.
17: Der Hamburger SV gewann 3:0 beim Drittligisten Verl und Zweitligist Wolfsburg hatte viel Mühe mit dem Regionalligisten Alt-Glienicke 9:8 nach Elfmeterschießen.
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21: Nur wenige Wolken, in der Nacht Sternen klar. Tiefstemperaturen zwischen 11 und 7 Grad. Morgen zunächst viel Sonnenschein, später dann mehr Wolken bis 25 Grad. Übermorgen wolkig, örtlich Schauer, ebenfalls bis 25 Grad.
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11: Ich bin Moritz Einzel. Finanzminister Klingbeil sieht im Iran-Krieg den Grund für gestiegene Zinsen für Staatsschulden. Nach einem Treffen mit deutschsprachigen Kollegen in Liechtenstein sprach Klingbeil von einer globalen Unsicherheit, die durch den Krieg von US-Präsident Trump im Iran ausgelöst worden sei. Die Renditen von Staatsanleihen waren zuvor auf Rekordniveaus hochgeschossen. Das macht die Aufnahme neuer Schulden teurer. Anlässlich des 35. Unabhängigkeitstags der Ukraine haben die westlichen Verbündeten dem kriegsgebeutelten Land den Rücken gestärkt. Die sogenannte Koalition der Willigen, an der auch Deutschland beteiligt ist, erklärte, die Ukraine müsse in ihrem Kampf zur Verteidigung ihrer Souveränität weiter unterstützt werden. Die EU machte unterdessen weitere gut 6 Milliarden Euro Militärhilfe locker. Am 6. September ist Landtagswahl in Sachsen-Anhalt. Im Vorfeld hat Landeswahlleiterin Diekmann Spekulationen zurückgewiesen, die Briefwahl sei unsicher und leicht manipulierbar. Die Briefwahl sei durch zahlreiche Sicherheitsmaßnahmen geschützt. AfD-Co-Chef Krupalla hatte Zweifel daran gesät, dass bei der Briefwahl alles mit rechten Dingen zugeht. Sachsen will auf der weltweit größten Computerspielmesse, der Gamescom in Köln, geballte Kompetenz zeigen. Ab Mittwoch präsentieren sich aus dem Freistaat 25 Entwicklerteams, Studios, Startups und Netzwerke auf einem Gemeinschaftsstand. Sachsen bietet mit seinen Hochschulen hervorragende Voraussetzungen, um sich als innovativer Standort für die deutsche Games- und Digitalwirtschaft zu etablieren, so die Wirtschaftsförderung, die den Stand organisiert. Der hallische FC hat eine Sensation im DFB-Pokal verpasst. Der Fußballregionalligist verlor sein Erstrundenspiel gegen den Bundesligisten Schalke 04 mit 2:5 nach Verlängerung. Aber immerhin, durch einen späten Treffer zum zwischenzeitlichen 2:2 für Halle gab's noch die halbe Stunde extra. Schalke-Coach Miron Muslic.
17: Dann gibt man den Gegner so aus dem Nichts so ein bisschen Hoffnung. Und Hoffnung im Pokal ist sehr, sehr gefährlich. Aber am Ende des Tages sind wir cool geblieben. Nochmal nachgelegt und dann verdient doch weitergekommen.
11: Regionalligist Alt-Glienicke scheiterte ganz knapp mit 8:9 nach Elfmeterschießen am Zweitligisten Wolfsburg. Der Hamburger SV gewann 3:0 beim Drittligisten Verl und Köln siegte 2:1 beim Drittligisten Würzburg.
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18: Tiefstemperaturen zwischen 11 und 7 Grad. Heute im Laufe des Tages zunächst viel Sonnenschein, später mehr Wolken, bis 25 Grad. Morgen wolkig, örtlich Schauer, ebenfalls bis 25 Grad. Übermorgen eine Mischung aus Sonne und Wolken, deutlich wärmer, bis 29 Grad.
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14: Ich bin Moritz Einzel. Trotz des Sommers zieht's gerade viele Menschen in die Kinos. Das liegt besonders an den beiden Blockbustern Spider-Man Brand New Day und Die Odyssey. 2026 könnte sich sogar zum stärksten Kinojahr in Deutschland seit der Pandemie entwickeln. Im ersten Halbjahr wurden rund 47,5 Millionen Tickets verkauft. Das waren fast 7 Millionen mehr als im Vorjahreszeitraum. Die Briefwahl ist sicher, das hat die Landeswahlleiterin von Sachsen-Anhalt Diekmann betont. Sie wies Spekulationen zurück, wonach die Briefwahl leicht manipulierbar sei. AfD-Co-Chef Chrupalla hatte zuvor Zweifel daran gesät, dass bei der Briefwahl alles mit rechten Dingen zugeht. Am 6. September wird in Sachsen-Anhalt ein neuer Landtag gewählt. Die AfD liegt in Umfragen klar vorne. Die Weltmeere waren am Wochenende so heiß wie noch nie. 21,1 Grad an der Oberfläche, das ist der höchste Wert seit Beginn der Messungen vor 47 Jahren, meldet der EU-Klimadienst Copernicus. Grund für diese Rekordtemperatur ist die Erderwärmung und das aktuelle El Niño-Ereignis im Pazifik. Sachsen will auf der weltweit größten Computerspielmesse, der Gamescom in Köln, geballte Kompetenz zeigen. Ab Mittwoch präsentieren sich aus dem Freistaat 25 Entwicklerteams, Studios, Startups und Netzwerke auf einem Gemeinschaftsstand. Sachsen bietet mit seinen Hochschulen hervorragende Voraussetzungen, um sich als innovativer Standort für die deutsche Games- und Digitalwirtschaft zu etablieren, so die Wirtschaftsförderung, die den Stand organisiert. Im DFB-Pokal hat der hallische FC eine Erstrundenüberraschung verpasst. Der Fußball-Regionalligist unterlag dem Bundesliga-Aufsteiger Schalke 04 mit 2:5 nach Verlängerung. Die 30 Minuten extra hatte sich Halle durch den Treffer zum zwischenzeitlichen 2:2 in der Nachspielzeit verdient. Torschütze Niklas Stierlin bei Sky.
15: War einfach ein geiles Spiel, ein Highlight absolut und dann in der Verlängerung wollten wir eigentlich nicht so in die Bredouille kommen und uns nochmal so viele einschenken lassen, aber irgendwann hat die Kraft dann auch losgelassen und dann, ja, ist schade, aber ich glaube, wir können stolz auf uns sein.
14: Am Ende also 5:2 für Schalke. Regionalligist Alt-Glienicke verlor gegen den Zweitligisten Wolfsburg 8:9 nach Elfmeterschießen. Drittligist Ferl war chancenlos gegen den HSV 0:3. Und Drittligist Würzburg musste sich Köln knapp geschlagen geben mit 1:2.
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16: Tiefstemperaturen zwischen 11 und 7 Grad. Heute im Laufe des Tages zunächst viel Sonnenschein, später mehr Wolken, bis 25 Grad. Morgen wolkig, örtlich Schauer, ebenfalls bis 25 Grad. Übermorgen eine Mischung aus Sonne und Wolken, deutlich wärmer, bis 29 Grad.
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